0: Öl- und Gastransporte aus der Region auch Richtung Europa wären dann wieder möglich, was die Preise stabilisieren dürfte.
1: In Schleswig-Holstein ist ein Atommülltransport wie geplant im Zwischenlager Brockdorf angekommen. Vom Hafen Brunsbüttel aus wurden 7 Kastoren auf speziellen LKW zum ehemaligen AKW gebracht, nur wenige Kilometer Elbe aufwärts. Der Atommüll wird dort zwischengelagert. Er kommt aus der Aufbereitungsanlage Sellafield in Großbritannien. Die kleineren Proteste gegen den Kastortransport blieben friedlich. Eine große Mehrheit der Menschen in Deutschland fordert von der Politik mehr Schutz für Kinder und Jugendliche im Internet. Das geht aus dem Verbraucherreport 2026 des Verbraucherzentrale Bundesverbandes hervor, der der Rheinischen Post vorliegt. 80% der Befragten wollen strengere Regeln für Tech-Konzerne und Social-Media-Plattformen. Fast 90% bewerten den bisherigen Jugendschutz in sozialen Medien und Computerspielen als schlecht. England ist mit einem Sieg in die Fußball-WM gestartet. Das Team um den deutschen Trainer Thomas Tuchel gewann 4:2 gegen Kroatien. Aus dem ARD-WM-Team Silke Heine.
2: England hat die erste Bewährungsprobe bestanden. Beim Sieg gegen die Kroaten konnten sich die Three Lions mal wieder auf Torjäger Harry Kane verlassen. Der Bayern-Stürmer steuerte 2 Tore zum Auftaktsieg bei und zog mit nun 10 WM-Toren mit Englands bisherigen Rekordhalter Gary Lineker gleich. Dagegen erlebten Cristiano Ronaldos Portugiesen eine bittere Enttäuschung. Gegen den Außenseiter Demokratische Republik Kongo kam der Nations-League-Sieger nicht über ein 1:1 hinaus. Riesenjubel bei den Kongolesen, die ihren ersten WM-Punkt verbuchen.
1: Das waren die Nachrichten. Und das Wetter in Deutschland. Meist trocken, an den Alpen Schauer und Gewitter, Tiefstwerte 18 bis 11 Grad. Tagsüber freundlich in Richtung Osten und in den Bergen einige Schauer und Gewitter, Höchstwerte um 20 Grad auf den Nordseeinseln bis 36 Grad am Oberrhein. Am Freitag heiter, später dichte Wolken, Schauer und teils starke Gewitter, 24 bis 38 Grad. Am Samstag zeitweise heiter, vor allem im Osten Schauer und Gefahr von starken Gewittern. Es ist 2:03 Uhr.
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1: Um 3 Uhr mit Wolfgang Berger. Schneller als erwartet haben die USA und der Iran ein Abkommen für ein Kriegsende in Kraft gesetzt. US-Präsident Trump bestätigte seine digitale Unterschrift bei einem Empfang im Schloss Versailles. Der Iran sieht sich selbst als Gewinner des Abkommens, berichtet Benjamin Weber aus Istanbul.
2: Iran und die USA werden den Krieg demnach an allen Fronten beenden. Dazu zählt auch der Libanon. Iran verpflichtet sich dazu, die Straße von Hormuz zu öffnen, genau wie die USA ihre Seeblockade aufheben. Die USA sichern außerdem zu, dass Iran sein Öl sofort nach Unterzeichnung wieder ohne Einschränkungen verkaufen kann. Viele der 14 Punkte im Abkommen beinhalten viel Geld für Teheran. Die USA wollen eingefrorene Vermögenswerte freigeben. Außerdem sollen alle Sanktionen aufgehoben werden. Die Voraussetzung dafür ist, dass sich Teheran und Washington innerhalb von 60 Tagen auf ein endgültiges Friedensabkommen einigen.
1: In Schleswig-Holstein ist ein Atommülltransport wie geplant im Zwischenlager Brockdorf angekommen. Vom Hafen Brunsbüttel aus wurden 7 Kastoren auf speziellen LKW zum ehemaligen AKW gebracht, nur wenige Kilometer Elbe aufwärts. Der Atommüll wird dort zwischengelagert. Er kommt aus der Aufarbeitungsanlage Sellafield in Großbritannien. Die kleineren Proteste gegen den Kastortransport blieben friedlich. 4 von 5 Menschen im Land fordern mehr Schutz für Kinder und Jugendliche im Internet. Das steht im neuen Verbraucherreport des Bundesverbandes VZBV, der Rheinischen Post vorliegt. 80% der Befragten wollen strengere Regeln für Tech-Konzerne. Fast 90% bewerten den aktuellen Jugendschutz als schlecht, sowohl auf Social-Media-Plattformen als auch bei Computerspielen. England ist mit einem Sieg in die Fußball-WM gestartet. Das Team um den deutschen Trainer Thomas Tuchel gewann 4:2 gegen Kroatien. Aus dem ARD-WM-Team Silke Heine.
3: England hat die erste Bewährungsprobe bestanden. Beim Sieg gegen die Kroaten konnten sich die Three Lions mal wieder auf Torjäger Harry Kane verlassen. Der Bayern-Stürmer steuerte 2 Tore zum Auftaktsieg bei und zog mit nun 10 WM-Toren mit Englands bisherigen Rekordhalter Gary Lineker gleich. Dagegen erlebten Cristiano Ronaldos Portugiesen eine bittere Enttäuschung. Gegen den Außenseiter Demokratische Republik Kongo kam der Nations League-Sieger nicht über ein 1:1 hinaus. Riesenjubel bei den Kongolesen, die ihren ersten WM-Punkt verbuchen.
1: Und bei der Partie Ghana gegen Panama steht es kurz vor Ende 1:0 für Ghana. Das waren die Nachrichten. Das Wetter in Deutschland. Der Tag wird freundlich, nur im Osten und in den Bergen sind Schauer möglich. Dazu 20 Grad auf den Nordseeinseln bis 36 Grad am Oberrhein. Am Freitag erst viel Sonne, später örtlich dichte Wolken und starke Gewitter, 24 bis 38 Grad. Auch Samstag meist sonnig, vor allem im Osten, aber wieder Gefahr von starken Gewittern. Es ist 3:03 Uhr.
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1: Um 4 Uhr mit Wolfgang Berger. Schneller als erwartet haben die USA und der Iran ihr Abkommen für ein Kriegsende digital unterzeichnet. Das bestätigten sowohl Vertreter der US-Regierung als auch das iranische Außenministerium. Jan Busche aus der Nachrichtenredaktion mit den wichtigsten Vereinbarungen.
2: Das Abkommen sieht vor, dass der Iran seine Vorräte an hoch angereichertem Uran verdünnen muss. Ziel ist es, dass der Bau von Atomwaffen nicht mehr möglich ist. Im Gegenzug wollen die USA unter anderem Ölsanktionen gegen den Iran aufheben. Das Land könnte damit sein Öl wieder an die USA und westliche Verbündete verkaufen. Und die Straße von Hormuz soll wieder öffnen. Öl- und Gastransporte aus der Region, auch Richtung Europa, wären dann wieder möglich, was die Preise stabilisieren dürfte.
1: Die Regierung von Pakistan, die den sogenannten Iran-Deal mitvermittelt hatte, teilte in der Nacht mit, die Öffnung der Straße von Hormuz gelte sofort, die Seeblockaden seien beendet. Im Atommüll zwischen Lager Bruckdorf in Schleswig-Holstein ist ein Castortransport planmäßig angekommen. Kleinere Proteste verliefen friedlich. Aus der Nachrichtenredaktion Betül Sarikaya.
3: Um kurz nach 21 Uhr hat sich der Transport vom Hafen in Brunsbüttel in Bewegung gesetzt. Über die B5 und Kreisstraßen ging es Richtung Brockdorf, wo der Konvoi kurz nach 22 Uhr angekommen ist. Nach einer Kontrolle sollten die Behälter auf den finalen Stellplatz deponiert und an ein Überwachungssystem angeschlossen werden. Die letzten radioaktiven Abfälle aus dem britischen Sellafield waren am Dienstagmorgen per Schiff in Brunsbüttel angekommen.
1: 4 von 5 Menschen im Land fordern mehr Schutz für Kinder und Jugendliche im Internet. Das steht im neuen Verbraucherreport des Bundesverbandes VZBV, der Rheinischen Post vorliegt. 80% der Befragten wollen strengere Regeln für Tech-Konzerne. Fast 90% bewerten den aktuellen Jugendschutz als schlecht, sowohl auf Social-Media-Plattformen als auch bei Computerspielen. England ist mit einem Sieg in die Fußball-WM gestartet. Das Team um den deutschen Trainer Thomas Tuchel gewann 4:2 gegen Kroatien. 2 Tore erzielte Bayern-Stürmer Harry Kane. Im Außenseiter-Duell zwischen Ghana und Panama setzten sich die Afrikaner mit 1:0 durch. Das Tor fiel erst in der Nachspielzeit. Am frühen Abend hatte Portugal nur ein 1:1 gegen die Demokratische Republik Kongo geschafft. Als letzte Teams starten um 4 Uhr Usbekistan und Kolumbien ins Turnier. Das waren die Nachrichten. Das Wetter in Deutschland. Der Tag wird freundlich, nur im Osten und in den Bergen mal ein Schauer möglich. 20 Grad an der Nordsee bis 36 Grad am Oberrhein. Freitag viel Sonne, später örtlich starke Gewitter, 24 bis 38 Grad. Auch Samstag warm und meist trocken, Gewittergefahr vor allem im Osten, dazu 23 bis 38 Grad. Es ist 4:03 Uhr.
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1: Um 5 Uhr mit Wolfgang Berger. Die USA und der Iran haben eine Absichtserklärung für ein Kriegsende in der Nacht offiziell in Kraft gesetzt. Beide Seiten hätten digital unterzeichnet, hieß es aus Teheran und Washington. Aus der Nachrichtenredaktion Thomas Kuhlmann.
2: US-Präsident Trump unterschrieb bei einem Empfang in Frankreichs Prunkschloss Versailles. Vom Vermittler Pakistan hieß es in der Nacht, der Iran werde die Straße von Hormuz sofort wieder für Schiffe und Tanker öffnen. Die Detailverhandlungen gehen laut Pakistans Premier Sharif aber jetzt erst los, denn viele Fragen sind ungeklärt. So ist das iranische Atomprogramm laut Abkommen immer noch Verhandlungssache. Der Iran bezeichnet sich selbst als Gewinner des Deals mit Trump. Laut Abkommen darf das Regime wieder in unbegrenzter Menge Öl verkaufen und auch alle anderen Sanktionen wollen die USA aufheben.
1: Außenminister Wadephul hat Deutschlands Bereitschaft zu einer Minenräumung in der Straße von Hormuz erneuert. Das sagte der CDU-Politiker der Rheinischen Post. Voraussetzung dafür sind laut Wadephul ein Ende der Kampfhandlungen sowie die Zustimmung aller Konfliktparteien und des Bundestags. Als völkerrechtliche Grundlage kommt nach seinen Worten eine UN-Resolution in Frage. Die Meerenge zwischen Iran und Oman ist seit Beginn des Irankriegs durch iranische Blockaden für die Schifffahrt gesperrt. Durch sie läuft normalerweise rund ein Fünftel des weltweiten Öl- und Flüssiggashandels. Im Atommüll-Zwischenlager Brockdorf in Schleswig-Holstein ist ein Castortransport planmäßig angekommen. Kleinere Proteste verliefen friedlich. Aus der Nachrichtenredaktion Betül Sarikaya.
3: Um kurz nach 21 Uhr hat sich der Transport vom Hafen in Brunsbüttel in Bewegung gesetzt. Über die B5 und Kreisstraßen ging es Richtung Brockdorf, wo der Konvoi kurz nach 22 Uhr angekommen ist. Nach einer Kontrolle sollten die Behälter auf den finalen Stellplatz deponiert und an ein Überwachungssystem angeschlossen werden. Die letzten radioaktiven Abfälle aus dem britischen Sellafield waren am Dienstagmorgen per Schiff in Brunsbüttel angekommen.
1: England ist mit einem Sieg in die Fußball-WM gestartet. Das Team um den deutschen Trainer Thomas Tuchel gewann 4:2 gegen Kroatien. 2 Tore erzielte Bayern-Stürmer Harry Kane. Im Außenseiterduell zwischen Ghana und Panama setzten sich die Afrikaner mit 1:0 durch. Das Tor fiel erst in der Nachspielzeit. Am frühen Abend hatte Portugal nur ein 1:1 gegen die Demokratische Republik Kongo geschafft. Als letzte Teams starteten um 4 Uhr Usbekistan und Kolumbien ins Turnier. Das waren die Nachrichten. Das Wetter in Deutschland. Der Tag wird freundlich. Nur im Osten und in den Bergen mal ein Schauer möglich. 20 Grad an der Nordsee bis 36 Grad am Oberrhein. Freitag viel Sonne, später örtlich starke Gewitter, 24 bis 38 Grad. Auch Samstag warm und meist trocken, Gewittergefahr vor allem im Osten, dazu 23 bis 38 Grad. 5:03 Uhr.
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Guten Morgen. Gleich ist es 6 Uhr. 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
1: 7 Uhr, die Nachrichten des Bayerischen Rundfunks mit Gudrun Skupin. Die Übersicht. Abkommen zwischen den USA und Iran tritt laut Pakistan sofort in Kraft. Beim BR führt ein Warnstreik zu Änderungen im Programm. Bundesgerichtshof prüft Auskunftsanspruch gegen Schufa. Das Wetter, viel Sonnenschein, maximal 28 bis 34 Grad. Islamabad. Das Rahmenabkommen zum Ende des Krieges zwischen den USA und Iran tritt laut Vermittlerstaat Pakistan mit sofortiger Wirkung in Kraft. Teheran werde die Straße von Hormus unverzüglich öffnen und die USA die Seeblockade iranischer Häfen aufheben, teilte der pakistanische Ministerpräsident Sharif mit. Zuvor haben US-Präsident Trump und Irans Präsident Pezeshkian die Absichtserklärung nach wochenlangen Verhandlungen unterzeichnet. Das Abkommen umfasst eine Verlängerung der Waffenruhe und das sofortige Ende des Krieges an allen Fronten, ausdrücklich auch im Libanon. Außerdem werden die Sanktionen gegen den Iran aufgehoben. Der Iran verpflichtet sich, keine Atomwaffen zu bauen. Die Unterhändler beider Seiten werden nun in den kommenden 60 Tagen an einer endgültigen Vereinbarung arbeiten. Brüssel. Vor dem EU-Gipfel heute hat es nochmals Gespräche über den Krieg in der Ukraine gegeben. Wie der ukrainische Präsident Zelensky in den sozialen Netzen mitteilte, hat er erneut mit US-Präsident Trump und Frankreichs Staatschef Macron beraten. Er nannte es ein, so Zelensky wörtlich, wichtiges Koordinierungsgespräch, das viel bewirken könne. Konkreter wurde er nicht. Zelensky ist bereits in Brüssel, weil er dort am EU-Gipfel teilnimmt, wenn über die künftige Unterstützung seines Landes beraten wird. Das Treffen der Staats- und Regierungschefs beginnt am Abend. München. Beim Bayerischen Rundfunk läuft seit der Früh der Warnstreik der Gewerkschaften. Verdi, Bayerischer Journalistenverband und Unisono haben im Tarifkonflikt dazu aufgerufen, die Arbeit bis morgen um 1 Uhr in der Früh ruhen zu lassen. Bis dahin kommt es zu Einschränkungen und Änderungen im Programm. Die Gewerkschaften sind unzufrieden mit dem aktuellen Angebot und wollen mit dem Warnstreik den Druck vor der nächsten Verhandlungsrunde Anfang Juli erhöhen. Karlsruhe. Der Bundesgerichtshof verhandelt am Vormittag darüber, ob und in welchem Umfang die Schufa Betroffenen Auskunft geben muss. Mehrere Personen klagen gegen die Wirtschaftsauskunftei, weil sie genauer wissen wollen, wie der alte Schufa-Score berechnet wurde. Die Kläger hatten vor dem Oberlandesgericht Dresden teilweise Erfolg. Das Gericht verlangte unter anderem eine verständliche Auskunft über die Gewichtung der genutzten Kriterien. Die Schufa wehrte sich gegen das Urteil. Sie ist der Ansicht, bereits die Transparenzanforderungen zu erfüllen. Seit März gibt es einen neuen Score, der besser durchschaubar sein soll. Düsseldorf. Eine große Mehrheit der Menschen in Deutschland fordert von der Politik mehr Schutz für Kinder und Jugendliche im Internet. Das geht aus dem Verbraucherreport 2026 des Verbraucherzentrale Bundesverbandes hervor, der der Rheinischen Post vorliegt. 4 von 5 der Befragten sprechen sich demnach für strengere Regeln für Unternehmen und Plattformen aus. 87% bewerten die bisherigen politischen Maßnahmen beim Schutz in sozialen Medien und Computerspielen als schlecht. Verbandsvorständin Popp forderte die Bundesregierung auf, den Schutz junger Menschen stärker in den Mittelpunkt zu stellen. Zur Fußball-WM. Mit Kolumbien und Usbekistan sind nun alle Mannschaften in das Turnier gestartet. Die Südamerikaner setzten sich in der Früh mit 3:1 gegen den WM-Neuling durch. Außerdem hat Ghana 1:0 gegen Panama gewonnen. Zuvor besiegte Mitfavorit England Kroatien mit 4:2. Bayerns Stürmer Harry Kane traf gleich 2-mal für die Three Lions. Am Abend hat Portugal mit Kapitän Cristiano Ronaldo 1:1 gegen die Demokratische Republik Kongo gespielt. Derweil hat die FIFA mitgeteilt, seit WM-Beginn schon rund 400.000 Hasskommentare in den sozialen Medien gelöscht zu haben. Das Wetter in Bayern? Viel Sonne, 28 bis 34 Grad, im Tagesverlauf einige Quellwolken, aber zumeist trocken. In der kommenden Nacht sternenklar, 21 bis 13 Grad. Von morgen bis Sonntag teils sonnig, teils wolkig. Im Tagesverlauf sind kräftige Hitzegewitter möglich, bei dann 30 bis 37 Grad. Es ist 7:05 Uhr.
2: Der BR-Schlager Verkehrsservice A3 Würzburg Richtung Nürnberg zwischen Geiselwind und Schlüsselfeld hat seinen Unfall auf der linken Spur gegeben. Dann die A3 Nürnberg Richtung Passau zwischen dem Kreuz Regensburg und Regensburg Universität, auch dort Behinderungen nach einem Unfall. Und noch die A99 Westumfahrung München Richtung Nürnberg zwischen Germering Nord und dem Dreieck Allach 5 Kilometer Stau. Gute Fahrt!
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2: Guten Morgen. Die Hitzetage beginnen. Bis zu 38 Grad erwarten wir bis Sonntag in Deutschland. Das ist für manchen Kreislauf dann doch zu viel. Ich hoffe, Sie kommen einigermaßen problemlos durch diese schweißtriefenden Tage an möglichst kühlen Orten und immer mit einer Portion Eis in der Nähe.

0: Ja, warum nicht mal Elvis am Morgen, jetzt um 7:15?
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0: Nicht nur wir freuen uns bei der Hitzewelle, die jetzt ansteht, über eine kühle Erfrischung. Auch unsere heimischen Vögel sind dringend auf Wasser angewiesen. Der Landesbund für Vogel- und Naturschutz empfiehlt deshalb, jetzt eine Vogeltränke im Garten oder auf dem Balkon aufzustellen. Dafür reicht schon eine flache Schüssel oder ein Blumentopfuntersetzer mit frischem Wasser. Wichtig ist aber die Hygiene. Gerade bei großer Hitze sollte das Wasser täglich gewechselt und die Schale auch mit einer Bürste gereinigt werden, ganz ohne Reinigungsmittel auf alle Fälle. Und noch ein Tipp, die Tränke am besten an einem erhöhten, gut einsehbaren Platz aufstellen, möglichst in der Nähe von Büschen oder Bäumen. So können die Vögel dann schnell Schutz suchen und werden beim Baden nicht zu einer leichten Beute für Katzen. Heute starten die Prüfungen für die Schüler an den bayerischen Wirtschaftsschulen. Da gibt's zum Auftakt ab 8.30 Uhr Deutsch. 240 Minuten haben die Prüflinge dafür Zeit. Also, sind sie auch gut in Mathe? 4 Stunden sind das. Wir drücken die Daumen, damit's klappt. Nächste Woche geht's dann auch in den Real- und Mittelschulen in Bayern los mit den Prüfungen. Ist sicher auch nicht ganz einfach mit der Motivation, wenn gleichzeitig Sommer ist und auch noch Fußball-WM. Aber, liebe Schüler, ihr packt das. 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

Der BR-Schlager morgen gleich 7.24 Uhr. Wir hören jetzt dann auch gleich Laura Wilde mit einem Titel, der da Summer Feeling heißt. Und jetzt schauen wir einfach mal, wie das Summer Feeling an diesem Morgen schon wettermäßig ausgeprägt ist. Zum Beispiel in Ebnath im Landkreis Tirschenreuth. Na, 14 Grad, das ist noch nicht so richtig sommerlich. Fast wolkenlos in Petersaurach im Landkreis Ansbach 17 Grad. Und Garmisch-Partenkirchen auch noch. Keine Wolke am Himmel, 15 Grad, aber die Temperaturen, die werden jetzt wirklich Stunde für Stunde steigen. Und spätestens am Nachmittag haben wir dann so ein richtiges Summer-Feeling.

0: Dreimal dürfen Sie raten, aus welcher Fernsehserie dieses Lied war. Natürlich aus Ein Schloss am Wörthersee. Das war Albin Berger. Jetzt ist es 7.31 Uhr.
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0: Heiß wird's. In den kommenden Tagen mehr als 30 Grad. Jana Roller in unserem Nachrichtenstudio. Viele Städte haben sich darauf vorbereitet. Wie denn?
2: Mit Hitzeschutzplänen zum Beispiel, die haben viele Kommunen in den vergangenen Jahren entwickelt. Dabei geht es, wie der Name schon sagt, vor allem um den Schutz der Bürgerinnen und Bürger. Ingolstadt in Oberbayern hat zum Hitzeaktionstag heute ein ganzes Maßnahmenbündel geschnürt. Susanne Pfaller mit Einzelheiten.
3: Beim Hitzeaktionstag präsentiert die Stadt die neue App-gestützte Schanzer Klimarallye. Sie vermittelt interaktiv Hintergrundwissen zum Thema Klimawandel und Gesundheit. Außerdem stellt die Kommune Orte vor, an denen sich die Bürger der Hitze entziehen können. Unter dem Motto »Kühl bleiben in Ingolstadt« verweist die Verwaltung zum Beispiel auf die Stadtbücherei im Herzogkasten sowie auf zahlreiche Kirchen. Im Geoportal der Stadt listet Ingolstadt kühle Oasen wie die städtischen Parks und die umliegenden Naherholungsgebiete auf. Auch die Trinkwasserbrunnen in der Innenstadt und am Baggersee finden sich im Geoportal unter ingolstadt.de/sommer. Eine besonders schöne Abkühlung verspricht das Nachtschwimmen im städtischen Freibad, und zwar am Freitag bis 23 Uhr.
2: Die Kläranlage in Bad Kissingen in Unterfranken soll zu einem Vorzeigeprojekt für Energieerzeugung und Klimaschutz werden. 5,5 Millionen Euro kommen vom Freistaat und der Europäischen Union. Am Sonntag kann die Anlage bei einem Tag der offenen Tür besichtigt werden. Ralf Wege.
4: Die Kläranlage in Bad Kissingen soll künftig kein CO2 mehr ausstoßen. Zusätzlich soll weiteres Kohlendioxid eingespart werden, da die Anlage grünen Strom erzeugen und ins Netz einspeisen wird. Laut Thomas Hornung, Referatsleiter Tiefbau, wandelt sich das Klärwerk zu einem Energiewerk und ist ein europaweites Leuchtturmprojekt. Im ersten Bauabschnitt sind eine fertige Solaranlage und ein Wärmetauscher für eine Wärmepumpe zu sehen. Bisher erzeugt ein Blockheizkraftwerk Strom und Wärme. Es wird mit selbsterzeugtem Faulgas und zugekauftem Erdgas betrieben. Künftig soll aber kein Erdgas mehr nötig sein. In einem zweiten Bauabschnitt ist ein Batteriespeicher geplant. Er soll ab kommendem Frühjahr die Anlage auch in der Nacht mit eigenem Strom versorgen. Ein weiterer Speicher soll Faulgas für 3 Tage aufnehmen können und voraussichtlich Ende nächsten Jahres in Betrieb gehen. Die jährlichen Energiekosten der Bad Kissinger Anlage werden sinken. Das entlastet die Abwassergebührenzahler.
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0: Heute ist also der erste Rundum-Sonnentag. Im Tagesverlauf kommen einige lockere, vor allem im Mittelgebirgsraum und in den Alpen, mitunter dickere Quellwolken dazu. Aber es bleibt fast immer trocken. Die Höchstwerte liegen zwischen 28 Grad im Landkreis Hof und im höheren Allgäu. Bis 34 Grad können es am Untermain und in Regensburg werden. Übers Wochenende ist es dann teils sonnig, teils gibt es Wolken und im Tagesverlauf können sich starke Hitzegewitter entwickeln und das sogar mit lokaler Unwettergefahr. Dazu wird in schwülheißer Luft eine hohe Wärmebelastung erwartet. Die Temperaturen werden dann zwischen 30 und 37 Grad tagsüber liegen. Also immer schön kühl halten, so gut es geht eben. Gleich geht's hier um Ampelmännchen, die eigentlich Ampelweibchen sein könnten.
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0: Ich weiß aber, was die Uhr anzeigt. 7.42 Uhr ist es gleich. Hier ist der BR Schlagermorgen. Stellen Sie sich mal vor, Sie warten an der roten Ampel. Aber statt des klassischen Ampelmännchens begrüßen Sie plötzlich Waltraud oder Mariechen. Ja, genau. Das könnte in Fürth bald passieren, denn die beliebten Bühnenfiguren von Volker Heißmann und Martin Rassau, die viele natürlich aus der Fastnacht in Franken und vielen anderen Sendungen des Bayerischen Rundfunks kennen, die sollen nach einem Vorschlag einer Partei im Fürth der Stadtrat künftig auf den Fußgängerampeln dort zu sehen sein in Fürth. Von der Idee war Volker Heißmann selbst ziemlich überrascht.
1: Ist eine Riesenehre für uns, weil, wenn ich jetzt sage, in München mache, ist der Bumuggel, und Bumuggel ist ja schon echt ein großer Name. Und wenn wir in Fürth als Lokalpatrioten da drauf kommen würden, wäre das echt schön. Und kann man das auch sehr gut vorstellen, dass die Leute da ein Schmunzeln hätten, wenn sie über die Ampel gehen würden.
0: Und weil sich die beiden Figuren natürlich auch optisch gut als Ampelsymbol machen würden, haben wir gleich mal nachgefragt, wie könnte das aussehen?
1: Das Mariechen ist ja von vornherein eine etwas rundliche Person und kann mir vorstellen, dass man die als in Front stehend quasi macht, hier und nicht weiter, du kommst hier bei mir nicht vorbei, mit sehr langem Kleid und sehr breit gestellten Beinen, dass man nicht weitergeht. Und das Zebra, das ist natürlich ein schnelles Tier, und die Waltraud ist ja immer im Zebra-Look, das könnte man gut darstellen, also dann halt ein rotes Zebra quasi, das laufend über die Straße geht. Und deswegen wäre das wahrscheinlich optimal mit Waltraud und Mariechen als Ampelfiguren in Fürth.
0: Naja, jetzt wird aber der Vorschlag zunächst einmal weiter beraten. Fällt die Entscheidung dann positiv aus, dann könnten Waltraud und Mariechen schon im Herbst als ganz besondere Ampelfiguren in Fürth aufleuchten.

0: Bei Christian Franke geht's immer noch einen Ton höher. Hier ist der BR Schlagermorgen. 7:50 ist es. Ein Eis für 15 Euro oder ein Badehandtuch für 40 Euro. Es gibt ja durchaus so einige Touristenfallen, vor denen wir sie beschützen möchten in dieser Woche. Immer wieder lassen wir unsere Korrespondenten erzählen, wo sie in Touristenfallen getappt sind und wie sie da vielleicht auch wieder rausgekommen sind. Heute schauen wir dazu zu meinem Kollegen Moritz Behrendt nach Ägypten.
1: Der Besuch der Pyramiden von Gizeh. Ein Muss beim Urlaub in Kairo. Eintrittspreise sind klar geregelt, auch der Transfer mit Elektrobussen. Doch wer lieber mit dem Kamel oder dem Pferdekarren unterwegs ist, kann sein blaues Weltwunder erleben. Die Fahrt mit Führung, dazu ein Souvenir und zwei Flakons mit Parfum, warum auch immer. All-inclusive, Bestpreis, 5000 ägyptische Pfund. Umgerechnet rund 85 Euro. Einfach zu bezahlen mit Kreditkarte. Der Schock dann beim Blick auf die Abrechnung. Abgezogen wurden nicht 85 Euro, sondern 850. Betrug oder ein Versehen? Unklar. Mit der Drohung, die Touristenpolizei einzubeziehen, ist das zu viel gezahlte Geld zurückzuholen. Doch selbst die 85 Euro sind schon eine Abzocke. Auch wenn es schon stimmt, mit Geld ist der Blick auf die Pyramiden kaum zu bezahlen.
0: Hoppala, einfach mal einen Nuller hinten dran gehängt. Kann ja mal passieren. Trotzdem ist natürlich Ägypten ein tolles Urlaubsland. Sollten Sie das in diesem Jahr eingeplant haben, dann wünschen wir Ihnen eine schöne Reise.

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1: 8 Uhr, die Nachrichten des Bayerischen Rundfunks mit Gudrun Skupin. Die Übersicht. USA und Iran unterzeichnen Rahmenabkommen früher als erwartet. Beim BR führt ein Warnstreik zu Änderungen im Programm. Laut UN sind in Afrika Millionen Menschen von Extremwetter betroffen. Das Wetter in Bayern, viel Sonne, maximal 28 bis 34 Grad. Versailles. Die USA und der Iran haben früher als erwartet ein Rahmenabkommen zum Ende des Krieges unterzeichnet. US-Präsident Trump unterschrieb die Vereinbarung am Abend nach dem G7-Gipfel bei einem Essen mit Frankreichs Präsident Macron in Schloss Versailles. Der Iran bestätigte die separate Unterschrift von Präsident Pezeshkian. Das Abkommen soll sofort in Kraft getreten sein. Die Vereinbarung, die von beiden Seiten veröffentlicht worden ist, sieht ein sofortiges Ende des Krieges an allen Fronten vor, also auch im Libanon. Der Iran öffnet demnach die Straße von Hormus so wörtlich unverzüglich für den Schiffsverkehr, die USA wiederum heben ihre Seeblockaden auf. Nach dem sogenannten Memorandum of Understanding sollen die internationalen Sanktionen gegen den Iran aufgehoben werden. Der Zeitplan dafür ist aber Bestandteil der anstehenden 60-tägigen Verhandlungen über ein endgültiges Abkommen beider Seiten. München. Beim Bayerischen Rundfunk läuft seit der Früh der Warnstreik der Gewerkschaften. Verdi, Bayerischer Journalistenverband und Unisono haben im Tarifkonflikt dazu aufgerufen, die Arbeit bis morgen um 1 Uhr in der Früh ruhen zu lassen. Bis dahin kommt es zu Einschränkungen und Änderungen im Programm. Die Gewerkschaften sind unzufrieden mit dem aktuellen Angebot und wollen mit dem Warnstreik den Druck vor der nächsten Verhandlungsrunde Anfang Juli erhöhen. Brockdorf. Der voraussichtlich letzte Transport von radioaktiven Abfällen aus dem britischen Sellafield hat das Zwischenlager in Schleswig-Holstein erreicht. Das hat die Gesellschaft für Nuklearservice verkündet, die für die Abwicklung zuständig war. Die 7 Castor-Behälter bleiben nun in Brockdorf, bis ein Atommüllendlager in Deutschland gefunden wird. Bei den radioaktiven Abfällen handelt es sich um Überreste von Brennelementen aus deutschen Kernkraftwerken, die in Großbritannien aufgearbeitet wurden. Deutschland hat sich völkerrechtlich zur Rücknahme verpflichtet. Genf. Von den Folgen von Extremwetter sind in Afrika laut UN-Klimabericht mindestens 13 Millionen Menschen betroffen. Wie die Weltorganisation für Meteorologie in der Früh in Genf mitteilte, sind mehr als 3000 Todesopfer auf Wetterfolgen zurückzuführen. Als Beispiele werden in dem Bericht schwere Überschwemmungen in Nigeria mit über 200 Toten genannt und ein Hochwasser im Kongo mit 160 Opfern. Von Dürre waren demnach im vergangenen Jahr mehr als 8,5 Millionen Menschen in Ostafrika betroffen. Nach Angaben der UN-Experten erwärmt sich der afrikanische Kontinent schneller als die Erde im Ganzen. Sie weisen auf die Bedeutung von Frühwarnsystemen hin und fordern koordinierte Maßnahmen zum Schutz von Menschenleben und Lebensgrundlagen. Stuttgart. Ein Kleinkind ist in der Nähe der baden-württembergischen Landeshauptstadt tot in einem Auto gefunden worden. Wie die Polizei am Abend mitteilte, hat die Mutter ihr 20 Monate altes Mädchen am Nachmittag in Schorndorf im Wagen vergessen. Erst nach mehreren Stunden habe sie nach ihrem Kind geschaut. Das Mädchen ist noch vor Ort gestorben. In der Region lagen die Temperaturen gestern bei Werten über 25 Grad. Zum Fußball. Bei der Weltmeisterschaft sind nun alle Teams in den Titelkampf gestartet. Kolumbien hat in der Früh neuling Usbekistan mit 3:1 besiegt. Außerdem gewann Ghana 1:0 gegen Panama. Zuvor hat sich mit Favorit England 4:2 gegen Kroatien durchgesetzt. Harry Kane vom FC Bayern traf dabei gleich zweimal. Die Portugiesen um Kapitän Cristiano Ronaldo sind gegen die Demokratische Republik Kongo nicht über ein 1:1 hinausgekommen. Das Wetter in Bayern. Viel Sonnenschein, maximal 28 bis 34 Grad. Im Tagesverlauf einige Quellwolken, aber meist trocken. Kommende Nacht sternenklar, 21 bis 13 Grad. Von morgen bis Sonntag teils sonnig, teils wolkig. Im Tagesverlauf sind kräftige Hitzegewitter möglich, bei 30 bis 37 Grad. Es ist 8:05 Uhr.
2: Der BR-Schlager Verkehrsservice A3 Würzburg Richtung Nürnberg zwischen Geiselwind und Schlüsselfeld nach einem Unfall 9 Kilometer Stau. A3 Nürnberg Richtung Passau zwischen dem Kreuz Regensburg und Regensburg Universität nach einem LKW-Unfall ebenfalls Stau. Dann die A9 Nürnberg Richtung München zwischen Garching Süd und Frankfurter Ring 7 Kilometer Stau. A92 Deggendorf Richtung München zwischen Wörth an der Isar und Landshut Essenbach 4 Kilometer Stau. Die A96 Lindau Richtung München. Dort steht in Höhe Oberpfaffenhofen ein defekter LKW auf der rechten Spur. Bitte Vorsicht. Dann die A99 Westumfahrung München Richtung Nürnberg zwischen dem Dreieck München Südwest und dem Dreieck Allach 9 Kilometer Stau. Und die letzte Meldung von der B12 Buchloe Richtung Kempten. Zwischen Wilpolsried und Kempten ist die Bundesstraße nach einem Unfall gesperrt. Gute Fahrt für Sie.
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2: Guten Morgen an diesem Donnerstag. Noch haben wir vielerorts keine 2 vorne auf dem Thermometer stehen, aber das ist nur eine Frage der Zeit, bis die erscheint. Und dann soll es ja sogar eine 3 vorne geben, bis 34 Grad heute, bis 38 Grad am Wochenende. Das wird eine arge Belastungsprobe für Mensch und Tier und auch für die Ventilatoren, die dann wohl überall wieder zum Einsatz kommen werden. Da gibt es ja die moderne Variante. Gibt's aber ebenso eine alte, kaputte Variante. Eieiei, die klingt nicht gut. Ich hoffe, Sie haben einen solchen Ventilator daheim stehen, der möglichst wenig Lärm macht.

0: Die Seher waren das hier im BR Schlagermorgen. 8.16 Uhr ist es. Nach dem bisher eher durchwachsenen Juni dreht der Sommer jetzt richtig auf. In den nächsten Tagen wird es in Bayern heiß, teilweise mehr als 30 Grad. Der Deutsche Wetterdienst spricht von einer Hitzewelle. Von der ist ja die Rede, wenn an mindestens 3 Tagen hintereinander die 30-Grad-Marke geknackt wird. Und genau das steht uns jetzt bevor.
1: Natürlich machen wir uns Sorgen. Wir sind permanent unterwegs und man muss achten, dass man Wasser immer dabei hat.
2: Ich fahre in die Berge. Ich fahre weg. Auf 1600 Meter hoffe ich, dass es dann nicht so heiß ist.
3: Ich finde es super, wenn es heiß ist. Also für andere ist es sicherlich blöd und dann ich fühle auch mit irgendwie mit Älteren und Kranken, denen es dann irgendwie nicht gut geht und so. Aber für mich, ich nehme das Wetter einfach, wie es ist.
4: Tja, dann werden wir wohl irgendwie Schattenplätze aufsuchen, vielleicht hier in München nochmal. Hier im Englischen Garten ist es ja auch total schön.
0: Das waren also Stimmen aus München. Dort eher Freude auf die kommenden Tage, Vorfreude, andere eher nicht so. Bernhard Ziegler aus unserer BR Wetterredaktion, er erklärt uns, wieso es in den kommenden Tagen überhaupt so warm wird.
5: Diese ungewöhnliche Hitze in Bayern in den kommenden Tagen, die hat vor allem mit der Großwetterlage in Europa zu tun. Ein Hochdruckgebiet über Mitteleuropa und ein Tiefdruckgebiet über dem Atlantik, die wirken wie eine Pumpe und lenken sehr warme Luft aus dem subtropischen Raum nach Bayern.
0: Die Folge ist, dass die Luft sich tagsüber aufheizt und in der Nacht kaum abkühlen kann. Genau das macht ja auch eine Hitzewelle so gefährlich. Besonders betroffen sind ältere Menschen und die Leute, die Herz-Kreislauf- oder Lungenerkrankungen haben. Aber auch Menschen ohne eine solche Vorerkrankung können unter der Hitze leiden. Wer sich zu lange in der Sonne aufhält, der riskiert einen Sonnenstich oder einen Hitzschlag. Kopfschmerzen oder Schwindel sind dann oft die ersten Warnsignale, dass es dem Körper zu heiß wurde. Schützen kann man sich selbst mit einfachen Mitteln.
5: Mittags- und Nachmittagsstunden in der prallen Sonne meiden. Wir haben derzeit den höchsten Sonnenstand des ganzen Jahres. An ausreichend Sonnenschutz denken, also Sonnencreme, Sonnenbrille, Kopfbedeckung. Dann an solchen Hitzetagen leichte Kost zu sich nehmen und natürlich viel, viel trinken. Und man kann es nicht oft genug sagen, keine Kinder oder Tiere im geparkten Auto vor dem Supermarkt oder Bäcker lassen. Das kann nach wenigen Minuten sogar lebensbedrohlich sein. Ja, und die sportlichen Aktivitäten, die sollte man am besten in die frühen Morgenstunden verlegen, wenn es noch am kühlsten ist.
0: Damit auch die kommenden Nächte erträglich bleiben, hilft's tagsüber die Fenster zu schließen, Rollläden runterzulassen und vor dem Schlafengehen nochmal gut durchzulüften.
5: Ich persönlich, ich dusche auch ganz gern kalt ab, bevor ich ins Bett gehe. Dann schläft man ganz einfach besser.
0: Das sagt der Bernhard Ziegler, unser Wetterexperte. Und jetzt um 8.19 Uhr drücke ich Ihnen einfach die Daumen, dass Sie gut durch diese heißen Tage kommen.

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4: Und wir kommen jetzt zu einem richtigen Sommerklassiker, Azzurro, und zwar in der deutschen Version von Peter Rubin. Es ist 8:27 Uhr gleich. Schönen guten Morgen wünscht BR Schlager.

0: Peter Rubin hat ja ganz früher auch im Bayerischen Rundfunk moderiert. Das war er mit Azzurro jetzt um 8.30 Uhr.
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0: 3 Monate noch bis zum Start des Oktoberfests in München, aber 2 prominente Wiesnwirte, die wissen noch nicht mal, ob sie ihre Zelte überhaupt aufbauen dürfen. Jana Roller in unserem Nachrichtenstudio, warum ist das denn so?
2: Hintergrund ist ein Rechtsstreit und die Klage eines Münchner Gastronoms. Zumindest in der Frage des Zeltaufbaus, ja oder nein, soll es aber bald Klarheit geben. Das Bayerische Oberste Landesgericht will noch diese Woche darüber entscheiden. Birgit Grundner mit den Details.
3: Festwirt Christian Schottenhamel hat schon einmal besser geschlafen. Gut 3 Monate vor dem Anzapfen hat er, ebenso wie die Paulaner Brauerei für ihr Oktoberfestzelt, immer noch keinen Vertrag mit der Stadt.
4: Dieses Gefühl der Unsicherheit, das ist wirklich was Fürchterliches. Ich würde es keinem Menschen wünschen, so etwas durchzumachen, wenn sein Lebenswerk irgendwo in Gefahr ist.
3: Bedroht wird es nach Ansicht von Schottenhamel durch den Münchner Gastronom Alexander Ecker. Dieser will beim Bayerischen Obersten Landesgericht erreichen, dass die Standplätze beim Oktoberfest EU-weit ausgeschrieben werden müssen. Die beiden Wirte, deren Zelte er für den Rechtsstreit ausgewählt hat, sollen bis zu einer Entscheidung darüber keine Zulassung bekommen können, fordert Ecker außerdem per Eilantrag. Über diesen will das Gericht noch diese Woche entscheiden. Erst dann ist klar, ob die Schottenhamel-Festhalle und das Paulaner Festzelt wie geplant ab Ende Juni, Anfang Juli aufgebaut werden können. Länger können man eigentlich auch nicht warten, heißt es bei den Betroffenen. Die Arbeiten seien schließlich aufwendig und eng getaktet. Und bei einer Verzögerung bestehe die Gefahr, dass man nicht rechtzeitig fertig würde. Nun hoffen sie auf grünes Licht vom Gericht. Alexander Ecker will sich im Vorfeld auf BR-Anfrage nicht mehr äußern.
2: Auch vor dem Landgericht Regensburg könnte heute eine wichtige Entscheidung fallen für die Opfer von sexuellem Missbrauch und Gewalt bei den Regensburger Domspatzen. Der Kläger, ein ehemaliges Mitglied der Domspatzen, fordert Schmerzensgeld in Millionenhöhe vom Bistum. Das sieht sich juristisch aber nicht in der Verantwortung und argumentiert außerdem, dass die Taten verjährt seien.
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0: Sonne, wohin man schaut. Erst im Tagesverlauf kommen einige lockere, vor allem im Mittelgebirgsraum und den Alpen, mitunter dickere Quellwolken dazu. Aber es bleibt weitgehend trocken. Die Höchstwerte, die liegen bei 28 Grad im Landkreis Hof sowie im höheren Allgäu. Und das kann dann raufgehen bis zu 34 Grad am Untermain und im Raum Regensburg. Übers Wochenende ist es teils sonnig, teils gibt's Wolken und im Tagesverlauf können sich starke Hitzegewitter entwickeln und das auch mit lokaler Unwettergefahr. Dazu wird in schwülheißer Luft eine hohe Wärmebelastung erwartet. Die Temperaturen werden dann tagsüber zwischen 30 und 37 Grad liegen. Wolfgang Petri jetzt bei uns und der verwechselt die Fußball-WM mit den Olympischen Spielen und verteilt fleißig Bronze, Silber und Gold.
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0: 8.43 Uhr ist es. 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Ins Wirtshaus? 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Und so ein Verein, der schafft es ja auch, Generationen zu verbinden. Alte, junge, mittelalte. Ein schönes Beispiel ist da der erste FC Rieden in der Oberpfalz.
1: Unser Oma, Opa, Enkelturnen ist mittlerweile ein echtes Herzensprojekt geworden. Da kommen Großeltern mit ihren Enkeln in der Turnhalle bei uns zusammen, bewegen sich gemeinsam, machen kleine Spiele oder einen Bewegungsparcours, verbringen einfach Zeit miteinander. Und da geht es nicht um Leistung, sondern einfach um Spaß und darum, Generationen einfach zusammenzubringen, zu verbinden.
0: Hans Fischer vom 1. FC Rieden und sein Verein, der hat noch was recht Neues am Start, um Menschen zusammenzubringen und zu verbinden.
1: Den haben wir vor 3 Wochen eingeweiht. Das ist ein inklusiver Mehrgenerationenspielplatz. Da geht es auch darum, dass man Kinder und Eltern mit oder ohne Einschränkung, Handicap einfach gemeinsam spielen können. Die Spielgeräte sind so gestaltet, dass sie möglichst für die Kinder alle nutzbar sind. Das fördert natürlich die Begegnungen miteinander und das Miteinander. Und vor kurzem ist auch ein Kneippbecken entstanden, das natürlich auch an heißen Tagen sehr gut für die Abkühlung genutzt worden ist.
0: Oh ja, und heiße Tage, die kriegen wir ja jetzt. Also das ist der Sportverein aus Rieden in der Oberpfalz, ein tolles Beispiel dafür, was ein Verein neben dem reinen Training noch alles für die Menschen im Ort machen kann. Und damit passt er perfekt zu unserer Aktion Sport vereint im Bayerischen Rundfunk.

Das war eine Nummer 1 in Deutschland und zwar vor, lassen Sie mich rechnen, 62 Jahren, 1964. Christian Bruhn und Georg Buschor haben es geschrieben und Sif Malmquist hat es gesungen, natürlich. Sie mit Liebeskummer lohnt sich nicht, das gab es übrigens dann noch in ganz vielen anderen Versionen. Frank Zander, Nina Hagen, Jürgen Drews, sie alle haben dieses Lied gecovert, weil es einfach ein Gute-Laune-Hit ist. Jetzt um 8 vor 9 hier auf BR Schlager. Wer würde heute noch Vittorio Carpaccio kennen, wäre er nicht der Namensgeber für ein Essen? Ja, denn Carpaccio, das war ein Renaissance-Maler aus Venedig und er ist jetzt genau ein halbes Jahrtausend tot. Also entweder ist er 1525 oder 1526 gestorben, so hundertprozentig genau weiß man es nicht. Aber Carpaccio ist jedenfalls der Namenspate für eine Vorspeise aus hauchdünn geschnittenen Scheiben rohen Rindfleisch. Diese Vorspeise ist nicht so alt wie der Maler, sondern sie wurde erst 1950 in Harry's Bar in Venedig entwickelt. Der Bargründer Giuseppe Cipriani, der soll es für eine Stammkundin gezaubert haben, der die Ärzte eine Diät empfohlen hatten, ohne gegartes oder gebratenes Fleisch. Auf die Idee, das Gericht Carpaccio zu nennen, da kam Cipriani, weil zu dieser Zeit eine Ausstellung über den Maler in Venedig stattfand. Und je länger ich jetzt darüber rede, umso mehr bekomme ich Appetit auf dieses Rindfleisch aus der Lende mit Salz, Pfeffer und einer Mayonnaise aus Olivenöl, Eigelb, Weißweinessig, Senf, Zitronensaft und Worcestersoße. Vielleicht wissen Sie ja jetzt, was es bei Ihnen heute Mittag als Vorspeise gibt.

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1: 9 Uhr, die Nachrichten des Bayerischen Rundfunks mit Gudrun Skupin. Die Übersicht. Abkommen zwischen den USA und Iran tritt, laut Pakistan, sofort in Kraft. Beim BR führt ein Warnstreik zu Änderungen im Programm. Krankenhäuser fordern Milliarden für Hitzeschutz. Das Wetter, viel Sonne, maximal 28 bis 34 Grad. Islamabad. Das Rahmenabkommen zum Ende des Kriegs zwischen den USA und Iran tritt laut Vermittlerstaat Pakistan mit sofortiger Wirkung in Kraft. Teheran werde die Straße von Hormus unverzüglich öffnen und die USA die Seeblockade iranischer Häfen aufheben, teilte der pakistanische Ministerpräsident Sharif mit. Zuvor haben US-Präsident Trump und Irans Präsident Pezeshkian die Absichtserklärung nach wochenlangen Verhandlungen unterzeichnet. Das Abkommen umfasst eine Verlängerung der Waffenruhe und das sofortige Ende des Kriegs an allen Fronten, ausdrücklich auch im Libanon. Außerdem werden die Sanktionen gegen den Iran aufgehoben. Der Iran verpflichtet sich, keine Atomwaffen zu bauen. Die Unterhändler beider Seiten werden nun in den kommenden 60 Tagen an einer endgültigen Vereinbarung arbeiten. Kiew. Die Ukraine und Russland haben auch in der vergangenen Nacht ihre gegenseitigen Angriffe fortgesetzt. Bei Moskau brennt nach einer großen ukrainischen Drohnenattacke eine Ölraffinerie. Das hat der Bürgermeister der russischen Hauptstadt, Sobjanin, in den sozialen Medien bestätigt. Demnach wurde auch ein Wohnhaus in Moskau getroffen. Über mögliche Opfer ist nichts bekannt. Russland wiederum hat Kiew nach ukrainischen Angaben mit Raketen angegriffen. Die Menschen wurden demnach aufgefordert, sichere Orte aufzusuchen. Auch in anderen Regionen des Landes gab es Attacken. Zuvor hat der ukrainische Präsident Zelensky mitgeteilt, mit US-Präsident Trump ein, so wörtlich, wichtiges Koordinierungsgespräch geführt zu haben. Details nannte er nicht. Heute Abend ist der Krieg auch Thema beim EU-Gipfel der Staats- und Regierungschefs in Brüssel. München. Beim Bayerischen Rundfunk läuft seit der Früh der Warnstreik der Gewerkschaften. Verdi, Bayerischer Journalistenverband und Unisono haben im Tarifkonflikt dazu aufgerufen, die Arbeit bis morgen um 1 Uhr in der Früh ruhen zu lassen. Bis dahin kommt es zu Einschränkungen und Änderungen im Programm. Die Gewerkschaften sind unzufrieden mit dem aktuellen Angebot und wollen mit dem Warnstreik den Druck vor der nächsten Tarifverhandlungsrunde Anfang Juli erhöhen. Düsseldorf. Mit Blick auf die beginnende Hitzephase warnen die Krankenhäuser vor negativen Auswirkungen auf Patienten und Personal. In den kommenden Tagen werde zu spüren sein, welche Folgen die chronische Unterfinanzierung der Kliniken habe, sagte der Vorstandsvorsitzende der Deutschen Krankenhausgesellschaft Gass. Deshalb habe man ein mehrjähriges Klimainvestitionsprogramm in Höhe von 31 Milliarden Euro vorgeschlagen, das auch die Kühlung der Kliniken umfasse, erklärte er der Rheinischen Post. Gass bemängelt, dass sich Krankenhäuser gezwungen sehen, mit Verschattung, Ventilatoren und Kühlakkus zu improvisieren. Die nächsten Tage könnten die wärmsten des Jahres werden. Der Deutsche Wetterdienst hat für Teile des Südwestens Hitzewarnungen ausgesprochen. Zur Fußball-WM. Mit Kolumbien und Usbekistan sind nun alle Mannschaften in das Turnier gestartet. Die Südamerikaner setzen sich in der Früh mit 3:1 gegen den WM-Neuling durch. Außerdem hat Ghana 1:0 gegen Panama gewonnen. Zuvor besiegte Mitfavorit England Kroatien mit 4:2. Bayerns Stürmer Harry Kane traf gleich zweimal für die Three Lions. Am Abend hat Portugal mit Kapitän Cristiano Ronaldo 1:1 gegen die Demokratische Republik Kongo gespielt. Derweil hat die FIFA mitgeteilt, seit WM-Beginn schon rund 400.000 Hasskommentare in den sozialen Medien gelöscht zu haben. Das Wetter in Bayern. Viel Sonne, maximal 28 bis 34 Grad. Im Tagesverlauf einige Quellwolken, aber meist trocken. In der kommenden Nacht sternenklar bei Werten zwischen 21 und 13 Grad. Von morgen bis Sonntag teils sonnig, teils wolkig. Im Tagesverlauf teils kräftige Gewitter. Bei 30 bis 37 Grad. Die Zeit 9:05 Uhr.
2: Der BR-Schlager Verkehrsservice A3 Frankfurt Richtung Würzburg zwischen Bessenbach-Wald-Aschaff und Weibersbrunn 4 Kilometer Stau nach einem Unfall. Dann die A8 Stuttgart Richtung München zwischen Merklingen und Ulm-Ost 5 Kilometer Stau. Nochmal 5 Kilometer Stau, nämlich auf der A8 München Richtung Salzburg zwischen Aachen-Mühle und Bernau am Chiemsee. Und die A9 Nürnberg Richtung München zwischen dem Kreuz München Nord und Fredmanning Süd. Dort staut es sich nach einem LKW-Unfall. Und dann noch die B13 in Richtung Weißenburg. Die ist zwischen Leidendorf und Merkendorf nach einem Unfall gesperrt. Gute Fahrt für Sie.
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2: Schönen Vormittag. An welcher Maschine ist in den kommenden Tagen der schönste Arbeitsplatz? An dieser hier. Das ist eine Eismaschine. Ja, wer möchte dann nicht gern daneben stehen, wenn es draußen 30 Grad und mehr hat und immer zwischendurch ein bisschen naschen ist bestimmt auch drin. Ja, es gibt schon Traumjobs.

0: Tanja Lasch, König meiner Welt, hier im BR Schlagermorgen um 9.16 Uhr. Jetzt soll's auch royal werden, aber es geht nicht um den König, sondern um eine Kronprinzessin. Und diese Nachricht kam ja sehr überraschend. Norwegens Kronprinzessin Mette Marit hat eine neue Lunge. Seit knapp 2 Wochen stand die 52-Jährige auf der Warteliste für eine Transplantation. Jetzt hat das norwegische Königshaus mitgeteilt, dass die Operation erfolgreich verlaufen sei. Jana Sinram ist die Korrespondentin für Skandinavien. Jana, warum ging das jetzt so plötzlich mit der Transplantation?
1: Ja, die Nachricht hat auch in Norwegen alle überrascht. Der Hof hat die OP nicht vorher angekündigt und die Geheimhaltung hat offenbar funktioniert. Es war aber klar, der Gesundheitszustand der Kronprinzessin ist sehr ernst. Das haben ihre Ärzte schon gesagt, als sie sie vor knapp 2 Wochen auf die Warteliste gesetzt haben. Mette Marit litt an einer Lungenfibrose. Das ist eine Krankheit, bei der das Gewebe in der Lunge zunehmend vernarbt und das Atmen immer schwerer wird. Bei der Warteliste geht es nicht darum, wer am längsten draufsteht, sondern danach, wer besonders dringend ein neues Organ braucht. Und dann muss natürlich eine Lunge gefunden werden, die zu dem jeweiligen Patienten oder der Patientin passt. Außer der Kronprinzessin standen in Norwegen zuletzt 8 weitere Menschen auf dieser Liste.
0: Ja, über einen Promi-Bonus zu spekulieren verbietet sich da eigentlich. Aber wie geht's jetzt für Mette Marit weiter?
1: Das Königshaus zitiert in seiner Mitteilung den zuständigen Abteilungsleiter des Rikshospitals in Oslo, wo sie behandelt wird. Er sagt, dass die Transplantation bisher erfolgreich verlaufen ist und dass Mette Marit jetzt mehrere Wochen im Krankenhaus bleiben muss. Das ist völlig normal nach so einer schweren OP. Es geht darum, Medikamente anzupassen und mögliche Komplikationen zu behandeln. Bis Mette Marit aus dem Krankenhaus entlassen wird, will sich der Hof nicht mehr zu ihrem Gesundheitszustand äußern. Ihr Mann, Kronprinz Håkon, will sein Programm in nächster Zeit anpassen, heißt es. Er hat zuletzt schon viele Termine abgesagt, um bei seiner kranken Frau sein zu können.
0: Ja, das ist ja selbstverständlich. Wie reagieren denn die Norweger darauf?
1: Es gibt erstmal viele Genesungswünsche für die Kronprinzessin. Ministerpräsident Jonas Gahr Støre hat sich zum Beispiel geäußert. Er hat gesagt, er freut sich zu hören, dass Mette Marit die Transplantation überstanden hat und ist in Gedanken bei ihr und ihrer Familie. Die norwegische Organspendestiftung hat sich ebenfalls schon geäußert. Sie hat erklärt, es sei ungewöhnlich, dass es so schnell geht, wenn jemand auf der Warteliste steht. Aber es sei fantastisch, dass die passende Lunge für Mette Marit gefunden wurde. Nach der Nachricht, dass sie auf der Liste steht, gab es viel Mitgefühl mit ihr. Und es hatten sich ganz viele Menschen in Norwegen neu als Organspender registriert.
0: Das ist doch toll. Auch Schlagerstar Roland Kaiser hatte ja im Jahr 2010 eine Lungentransplantation und er macht Mette Marit Mut. Seine Botschaft, die Medizin hat enorme Fortschritte gemacht und mit einer transplantierten Lunge kann man heute viele Jahre ein aktives Leben führen. Das beste Beispiel, das liefert er dafür gleich selbst. 16 Jahre nach seiner Operation sagt Roland Kaiser über seine Gesundheit, meine Lunge, die funktioniert wunderbar. Und genau diese Zuversicht möchte er jetzt auch an Mette Marit weitergeben. Ein schönes Zeichen dafür, dass selbst nach einem großen Eingriff ein Neustart möglich sein kann.

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1: Ja, vielleicht sind Sie ja in unserem Nachbarland Österreich und hören uns von dort zu. Auch dann dürfen Sie sich natürlich gerne melden. Und hier haben wir einen, der aus Österreich kommt, nämlich den Marco Ventre.

0: Marco Ventre, sag nur ein Wort und wir würden Ihnen jetzt natürlich gerne ein paar Worte sagen, aber die Nachrichten müssen an dieser Stelle entfallen. Grund ist ein Streik im Umfeld der laufenden Tarifverhandlungen im Bayerischen Rundfunk. BR Schlager versucht, die Auswirkungen auf das Programm so gering wie möglich zu halten. Deshalb gibt's jetzt auch das Wetter.
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0: Es ist wolkenlos in Leitershofen bei Augsburg. 24 Grad werden von dort gemeldet. Aus Mömbris im Landkreis Aschaffenburg fast wolkenlos 25 Grad. Und in Teublitz im Landkreis Schwandorf ist es bei 21 Grad auch fast wolkenlos. Aus dem fast wolkenlos wird bestimmt bald ein wolkenlos, denn die Sonne, die breitet sich über Bayern aus. Erst im Tagesverlauf kommen einige lockere, vor allem im Mittelgebirgsraum und an den Alpen, mitunter dickere Quellwolken hinzu, aber es bleibt weitgehend trocken bei Höchstwerten von 28 bis 34 Grad. Übers Wochenende ist es dann teils sonnig, teils gibt es Wolken und im Tagesverlauf können sich auch starke Hitzegewitter entwickeln und da besteht dann lokal Unwettergefahr, dazu eine sehr schwülheiße Luft, das bedeutet also eine hohe Wärmebelastung. Die Temperaturen, die werden dann zwischen 30 und 37 Grad tagsüber liegen. Und wir legen uns gleich im BR Schlager Musikschatz in ein Kornfeld, davor aber geht's mit Vanessa Mai nach Venedig.
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0: Pupo war das, jetzt um 9.41 Uhr.
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0: Und das ist heute ein Bett im Kornfeld von Jürgen Drews. 1976 landete der damit seinen großen Durchbruch und machte aus einem amerikanischen Country-Hit eine deutsche Sommerhymne. Das Original, das heißt ja Let Your Love Flow, ist von den Bellamy Brothers, aber den eingängigen deutschen Text, den schrieb Erfolgsautor Michael Kunze. Für Jürgen Drews war das der Start einer außergewöhnlichen Karriere. Zuvor hatte er bei den Les Humphreys Singers mitgesungen. Immer ganz lustig zu sehen, wenn man da so alte Videos sieht, wie er da auch mit rumgeturnt ist. Aber mit Ein Bett im Kornfeld, da wurde er dann über Nacht zum gefeierten Solostar. Jahrzehnte später bekam er den Beinamen König von Mallorca und blieb bis zu seinem Karriereende 2022 eine feste Größe im deutschen Schlager. Hier kommt jetzt unser Musikschatz mit ganz viel Nostalgie und guter Laune. Ein Bett im Kornfeld, Jürgen Drews.

0: Na, das sind ja Gefühle, die da Christina Bach hat. Es kribbelt und es prickelt. Und das, weil sie wahrscheinlich BR Schlager hört. Daran liegt's. 9.48 Uhr ist es, 12 Minuten vor 10. Jetzt schauen wir noch nach Amsterdam, beziehungsweise nach Hamburg. Dort sollen sie nämlich bald kommen. In Amsterdam dagegen, da gibt's sie's schon seit 10 Jahren. Die Rede ist von Scannerautos, die gegen Falschparker eingesetzt werden. Und jetzt wollen wir natürlich wissen, wie fällt denn nach 10 Jahren in Amsterdam die Bilanz dazu aus? Mein Kollege Andreas Meyer-Feist weiß es.
1: Die Stadt hat unheimlich viel Geld gespart in diesen 10 Jahren. Ein Kontrolleur, der durch die Straße geht, prüft in Amsterdam etwa 70 Autos pro Stunde. Und der Kamerawagen schafft weit mehr als 1000 Autos in dieser Zeit. Die neue Technik ist genau, also ihr geht fast nichts durch die Lappen. Und da haben sich eben viele eingefleischte Falschparkerinnen und Parker gefragt, lohnt sich das Falschparken noch? Und die Folge ist, dass eben viel mehr Tickets verkauft werden, also die Leute bezahlen. Und diejenigen, die sparen wollen, die fahren dann oft weiter. Und das schafft natürlich auch mehr Platz für diejenigen, die einen Anwohnerparkausweis haben und sich immer beklagt haben, dass Falschparker alles zugestellt haben. Nachteile gibt es auch. Der Mensch hat einen viel besseren Blick für Situationen. Und die Kamera übersieht dann schon mal Behindertenausweise oder jemanden, der nur kurz hält, der wird dann auch zum Falschparker. Oder jemand, der erstmal zum Automaten muss, um das Kennzeichen einzugeben. Aber das Problem löst in Zukunft eben auch die App. Da kann man im Auto sitzen bleiben und das am Handy machen.
0: Das sind die Erfahrungen aus Amsterdam. Wie gesagt, in Hamburg sollen solche Scannerautos jetzt dann auch demnächst kommen. Das war der BR-Schlager Morgen. Jetzt kommt gleich der BR-Schlager Treff mit dem Christian Kienast. Ich freue mich schon drauf, dass er hier gleich im Studio erscheint. Sie freuen sich auch auf ihn. Und dann sind wir mal gespannt, was das für heiße Tage werden. Und passend dazu jetzt noch Jörg Bausch. Erst wenn's im Sommer schneit.

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1: 10 Uhr, die Nachrichten des Bayerischen Rundfunks mit Gudrun Skupin. Die Übersicht. USA und Iran unterzeichnen Rahmenabkommen zum Kriegsende. Beim BR führt ein Warnstreik zu Änderungen im Programm. Zahl der Industriebeschäftigten sinkt auf 10-Jahrestief. Das Wetter viel Sonnenschein, maximal 28 bis 34 Grad. Versailles. Die Präsidenten der USA und des Iran haben eine Absichtserklärung zum Kriegsende unterzeichnet. US-Präsident Trump unterschrieb die Vereinbarung im Schloss Versailles. Der iranische Präsident Pezeshkian hat seine Unterschrift digital unter das Dokument gesetzt. Pakistanischen Angaben zufolge ist das Abkommen damit offiziell in Kraft getreten. Der Text sieht eine vorläufige Verlängerung der Waffenruhe vor. Jede militärische Aktivität muss dauerhaft an allen Fronten beendet werden, auch im Libanon. Und der Iran darf keine Atomwaffen bauen. Außerdem soll die Straße von Hormus geöffnet werden. Zwei deutsche Marineschiffe sind bereits auf dem Weg zu einem möglichen Einsatz in der Meerenge. Die USA und der Iran haben nun 60 Tage Zeit, um eine endgültige Vereinbarung zu erzielen. München. Beim Bayerischen Rundfunk läuft seit der Früh der Warnstreik der Gewerkschaften. Verdi, Bayerischer Journalistenverband und Unisono haben im Tarifkonflikt dazu aufgerufen, die Arbeit bis morgen um 1 Uhr in der Früh ruhen zu lassen. Bis dahin kommt es zu Einschränkungen und Änderungen im Programm. Die Gewerkschaften sind unzufrieden mit dem aktuellen Angebot und wollen mit dem Warnstreik den Druck vor der nächsten Verhandlungsrunde Anfang Juli erhöhen. Berlin. Zahlreiche Kommunalpolitiker sind von Anfeindungen und Bedrohungen betroffen. 320 Amts- und Mandatsträger haben sich bislang an die bundesweite Anlaufstelle gewandt, die es seit 2 Jahren gibt. Im Schnitt sind das etwas über 14 Ratsuchende pro Monat, meldete das Bundesinnenministerium. Eine Vielzahl kämpfe mit Beleidigungen, übler Nachrede oder Verleumdungen. Die meisten Kommunalpolitiker meldeten sich dem Ministerium zufolge nicht gleich beim ersten Vorfall. Es gehe oft um eskalierte Konflikte mit einer längeren Vorgeschichte. Berlin. In der deutschen Industrie ist die Zahl der Beschäftigten im vergangenen Jahr auf ein 10-Jahrestief gesunken. Wie die Bertelsmann-Stiftung mitteilte, waren es insgesamt noch 6,6 Millionen Arbeitnehmerinnen und Arbeitnehmer. Eine Studie des Instituts der deutschen Wirtschaft sieht aber nicht Kündigungswellen als Grund, sondern demnach zögern Unternehmen, frei werdende Stellen nachzubesetzen und neue Mitarbeiter einzustellen. Genf. Von den Folgen von Extremwetter sind in Afrika laut UN-Klimabericht mindestens 13 Millionen Menschen betroffen. Wie die Weltorganisation für Meteorologie in der Früh in Genf mitteilte, sind mehr als 3000 Todesopfer auf Wetterfolgen zurückzuführen. Als Beispiele werden in dem Bericht schwere Überschwemmungen in Nigeria mit über 200 Toten genannt und ein Hochwasser im Kongo mit 160 Opfern. Von Dürre waren demnach im vergangenen Jahr mehr als 8,5 Millionen Menschen in Ostafrika betroffen. Nach Angaben der UN-Experten erwärmt sich der afrikanische Kontinent schneller als die Erde im Ganzen. Sie weisen auf die Bedeutung von Frühwarnsystemen hin und fordern koordinierte Maßnahmen zum Schutz von Menschenleben und Lebensgrundlagen. München. Nach einem Raubüberfall auf ein Juweliergeschäft in der Landeshauptstadt sollen die mutmaßlichen Täter heute dem Haftrichter vorgeführt werden. Die beiden Männer waren nach Polizeiangaben gestern Abend festgenommen worden, nach einer Fahndung mit 40 Streifenwagen und einem Hubschrauber. Im Wagen der Verdächtigen sei Beweismaterial sichergestellt worden. Ob es sich um die Beute im Wert von rund 500.000 Euro handelt, ist bisher nicht klar. Das Wetter in Bayern? Viel Sonnenschein, Höchstwerte 28 bis 34 Grad, im Tagesverlauf einige Quellwolken. Kommende Nacht sternenklar bei 21 bis 13 Grad. Bis zum Sonntag teils sonnig, teils wolkig, maximal 30 bis 37 Grad. Im Tagesverlauf sind jeweils kräftige Hitzegewitter möglich. Die Zeit 10.05 Uhr.
2: Recht vielen Dank. Gudrun für die Nachrichten. Hier ist Bea Schlager mit der Verkehrsübersicht. Zwei Meldungen von der A8. Die erste, Stuttgart Richtung München. Zwischen Sulzemoos und Dachau-Fürstenfeldbruck 8 Kilometer Stau nach einem Unfall. Hier sind zwei Spuren blockiert. Und jetzt A8 München Richtung Salzburg. Zwischen Rohrdorf und Bernau am Chiemsee 9 Kilometer Stau wegen Bergungsarbeiten. Alles Gute, auf die Straßen, fahrt schön vorsichtig.
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2: Stimmt, ich bin da, trotz Streik. Streik auch wichtig, gar keine Frage. Aber ich habe mir gedacht, mal daheim auf dem Sofa. Also nett, dass mein Sofa nicht bequem ist. Aber der Stuhl von BR Schlager, auf dem ich sitze, der ist auch nicht ohne. Und vor allen Dingen bin ich da hautnah an der Musik dran. Howard Carpendale haben wir für Sie in der ersten Runde im Treff. Mara Kaiser mit ihrer aktuellen Scheibe und ihn hier, Ramon Roselli. Ich freue mich so auf dich und ich mich auf Sie.

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1: Ach ja, heute ist ja Donnerstag. Mensch, Donnerstag ist doch Kinotag. Und vielleicht ist es in den Kinos ja so ein bisschen kühler als draußen. Sie wissen, die Hitzewelle rollt auf uns zu. Und unsere Kinoexpertin Walli Müller hat da einen Filmtipp für Sie dabei. Der heißt LOL 2.0. Da habe ich natürlich zuerst an die Amazon Prime Serie mit Bully Herbig gedacht. Herbig, aber Sie vielleicht auch schon mal reingeschaut, oder? Haben Sie wahrscheinlich gesehen. Gibt's mittlerweile 7-mal, also 7 Staffeln. Und ganz lustig, 10 Promis, vor allem Comedians, sind in einem Raum eingesperrt und versuchen, sich gegenseitig zum Lachen zu bringen. Und wer zweimal lacht, der ist raus. Das kann ich empfehlen, das ist wirklich lustig. Aber hat natürlich mit unserem heutigen Filmtipp nichts zu tun. Walli, LOL 2.0 ist ja eine neue französische Komödie mit Sophie Marceau, Kultschauspielerin der 80er Jahre. Da sage ich nur La Boum die Fete. Habe ich damals, ich glaube, 5-mal gesehen. Worüber darf man denn in ihrem neuen Film lachen?
2: Über 2 Generationen, die aufeinanderprallen. Anne, gespielt von Sophie Marceau, ist ein Kind der 80er Jahre, noch mit Platten aufgewachsen. Ihre Tochter Louise, Mitte 20, mit dem Smartphone verwachsen und nur noch in Social-Media-Welten unterwegs. Als das Kind mit Liebeskummer wieder bei der Mama einzieht, kracht's erstmal, weil Anne keinen Bock mehr hat auf herumliegende Pizzakartons, Chipstüten und das Chaos im Leben ihrer Tochter.
3: Es macht mich wahnsinnig, mit Anne zu sehen, wie du dich zurückentwickelst und einfach wieder bei mir einnistest.
2: Wer die Kinder schon aus dem Haus hat, wird's nachfühlen können. Aber auch die Schwächen der Älterwerdenden bringt der Film sehr schön auf den Punkt. Damit, dass sie Oma wird, hat Sophie Marceau im Film ziemliche Probleme, wo sie doch selbst gerade noch jung war. Diese Komödie fängt das Lebensgefühl beider Generationen sehr schön ein, ist witzig erzählt und macht einfach großen Spaß.
1: Wollte ich gerade sagen, das haben wir ja fast alle, zumindest die Kinder haben, erlebt, wie das so ist zu Hause mit den Kleinen, ne? Also richtig schön. Sophie Marceau, also im neuen Film LOL 2.0. Unterhaltsame Mutter-Tochter-Komödie aus Frankreich und die läuft ab heute in den bayerischen Kinos. Wenn Sie reingehen, viel Spaß!
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Andrea Berg auf BR Schlager. Tja, das könnte man mal ganz gut brauchen, oder? Hier. Das hier meinte ich eigentlich. Hören Sie sich das mal an hier, das ist doch cool, oder? Es regnet, Dauerregen. Und genau das Gegenteil steht uns bevor. Ja, das, was wir jetzt bekommen, ist eine wahre Hitzewelle. Der Regen wird uns da nicht groß helfen. Und man hört so Sachen wie, da wird man langsamer, da kann man sich nicht mehr so gut konzentrieren. Und vor allen Dingen sollte man viel trinken. Können wir alles machen? Überhaupt gar keine Frage. Nur das mit dem langsamer werden und sich nicht mehr so gut konzentrieren können, das kriege ich auch ganz ohne Hitze hin. Und die Spider-Murphy-Gang auch. Wer wird denn da Warner? Viel Spaß!

0: Und so eine schöne Geige. Und ein Bussi war auch noch dabei. Das war Linda Hesse mit ihrem neuen und aktuellen Titel hier auf BR Schlager.
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0: Ja, man merkt schon, oder?
2: Ja, es wird heiß. Heute 28 bis 34 Grad, viel Sonnenschein. Einige lockere Wolken, die vor allen Dingen über den Bergen.
0: Ja, und Quellwolken, die gibt's sonst eher nicht. Also es wird ein richtig heißer Tag, meine Damen und Herren. Vor allen Dingen wird's auch stickig, schwül. Also eigentlich gar nicht so angenehm. Aber schön ist, dass mal warm wird, oder? Die Tiefstemperaturen in der Nacht, auch interessant, zwischen 21 und 13 Grad. Also so wahnsinnig kühlt's gar nicht mehr ab, aber trotzdem in der Nacht dann die Fenster aufreißen. Weil morgen am Freitag kriegen wir zwischen 31 und 37 Grad. Vielleicht dann zum Nachmittag und Abend hin auch schon kräftige Hitzegewitter, am ehesten übrigens im westlichen Franken und an den Alpen, kann aber auch sonst wo krachen. Und zum Wochenende hin, naja, so um 34 Grad, Sonne, Sonne, Sonne die ganze Zeit und dann zwischendurch auch Hitzegewitter. Das ist das Wochenende, aber jetzt haben wir es zu kühl gehabt, jetzt haben wir es halt dann ein bisschen wärmer.
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0: Yeah, wenn das mit uns vorbei ist. BR Schlager um 10 Uhr und gleich 45 Minuten, Viertel vor 11. Wie ist es denn eigentlich bei Ihnen jetzt dann am Abend? Wie kommen Sie nach einem anstrengenden Arbeitstag zur Ruhe? Logisch, die einen gehen direkt gleich sporteln, andere zieht's raus in die Natur, in die Stille. Ja, oder auch ganz gerne genommen, die Feierabendhalbe, wissen's, einfach so ein bisschen rumsitzen und ein bisschen blöd schauen. Und wieder andere, die brauchen zum Entspannen Musik. Musik, ganz genau. Und ganz spezielle gibt es den Sommer über da, wo man sicher nicht damit rechnet, nämlich mitten drin in der Großstadt in München nämlich. Und ich meine jetzt nicht Stehgeiger oder Panflötenspieler, nein, ich meine Klaviere, jawohl, richtige Klaviere, richtig schöne Klaviere sogar. An 11 verschiedenen Plätzen in der Stadt hat die Initiative Urbanaten die Klaviere aufgestellt, hat sie bemalt, hat sie auch schön gemacht. Sie sind verziert worden von Schulklassen, offen und frei bespielbar von jedem, der kann und will. Und sobald das jemand macht, ja, kommt Ruhe in das hektische Gewusel der Stadt. Und eines dieser Klaviere steht zum Beispiel in München am Odeonsplatz. Meine Kollegin Ramona Dienauer, die war dort und hat beobachtet, wie schnell es geht, dass jemand kommt, sich hinsetzt und anfängt zu spielen. In diesem Fall war es sogar eine ganz junge Frau.
1: Ich finde es schöner, in der Öffentlichkeit zu spielen, weil mir das persönlich mehr gut tut, vor so ein bisschen passivem Publikum zu spielen.
2: Fasziniert bleiben einige Touristen und Passanten stehen.
3: Das ist sehr beeindruckend, was sie macht. Und vor allem macht sie das einfach von sich selbst.
4: Ich warte auf einen Freund und dachte, das ist ganz schön. Ich könnte einfach sitzen bleiben und nebenbei zuhören.
5: Wunderschön, muss man nicht unbedingt ein Konzert kaufen oder sich anmelden.
2: Genau so hat sich das Initiator Benjamin David vorgestellt. Er hat die Denkfabrik Die Urbanauten gegründet.
6: Was wir gerne machen, ist öffentliche Räume, also Stadtplätze, die eher leer sind oder wo die Menschen eher drüber hekten im Alltag. Da versuchen wir mit ein bisschen Musik, in dem Fall einem Klavier, einen Grund hinzuzaubern, dass man da stehen bleibt und dass man aufeinander Acht gibt, dass man einander wahrnimmt.
2: Spielen darf hier jeder. So können Menschen auch außerhalb der Konzerthäuser klassische Musik live hören. Bereitgestellt haben die gebrauchten Freiluftklaviere Münchnerinnen und Münchner. In Giesing steht zum Beispiel das Klavier von Journalist Andreas Schubert.
7: Es ist eine schöne Gelegenheit, das Klavier loszuwerden. Es wird noch genutzt und es wird nicht verschrottet. Ich freue mich, dass ich was für eine gute Sache tun konnte.
2: Damit die Instrumente die kommenden Wochen überstehen, kümmern sich Klavierbuddies. Die machen die Klaviere jeden Tag auf und zu und decken sie bei Regen ab. Besonders trocken braucht es etwa das Kuschelklavier in Berg am Laim. Denn das ist mit Plüschtieren bedeckt.
0: Aha, mit Plüschtieren. Ist eigentlich eine schöne Sache, oder? Klaviere in der Großstadt. Und Klavier ist ja nicht irgendwie ein Instrument, sondern das ist ein ganz besonderes Instrument. Hat auch was Magisches, außer der Christian Kienast spielt drauf.
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Max Weiner hier auf BR Schlager mit Country Roads auf Bordisch. Das ist doch auch mal schön, oder? Gleich kriegen wir die bayerischen Nachrichten, die deutschen und die Weltnachrichten präsentiert von Gudrun Skopin. Mal schauen, was in der Welt alles so los ist.

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1: Um 11 Uhr mit Gudrun Skupin. Bayern erwartet in den kommenden Tagen eine Hitzewelle mit Temperaturen von bis zu 37 Grad. Es gibt eine amtliche Warnung des Deutschen Wetterdienstes für Teile des Freistaats. Die Debatte um den Schutz vor Hitze kommt wieder voran. Einzelheiten von Veit Schmelter.
2: Wir müssen die Mitarbeiter in Deutschlands Unternehmen besser vor Hitze schützen, um dauerhafte Leistungseinbußen zu vermeiden, erklärt die Allianz. Konkret schlägt Deutschlands größter Versicherer vor, dass wir uns beim Bauen und beim Städteplanen anpassen, etwa durch hellere Fassaden und Dächer, mehr Verschattung und mehr begrünte Flächen. Bis dahin sei schon viel geholfen, den Arbeitsalltag umzustrukturieren, indem man früher anfängt und dafür die Mittagshitze meidet.
1: Seit heute Morgen tagen die NATO-Verteidigungsminister in Brüssel. Dabei geht es vor allem um das Thema, wie die Europäer mit ihrer Aufrüstung vorankommen und wie viel Geld sie in ihre Verteidigung investieren. Kritik kam von US-Verteidigungsminister Hegseth. Er forderte von den europäischen NATO-Verbündeten mehr Eigenverantwortung. Zudem kündigte Hegseth an, dass die Präsenz der US-Truppen in Europa umfassend überprüft werden soll. Der voraussichtlich letzte Transport von radioaktiven Abfällen aus dem britischen Sellafield hat das Zwischenlager am Kernkraftwerk Brockdorf erreicht. Die 7 Castor-Behälter bleiben nun dort, bis ein Endlager in Deutschland gefunden wird, teilte die Gesellschaft für Nuklearservice mit. Bei dem Atommüll handelt es sich um Überreste von Brennelementen aus deutschen Kernkraftwerken, die in Großbritannien aufgearbeitet wurden. Deutschland hat sich völkerrechtlich verpflichtet, sie zurückzunehmen. Nach einem Raubüberfall auf ein Juweliergeschäft in München sollen die mutmaßlichen Täter heute dem Haftrichter vorgeführt werden. Die beiden Männer waren nach Polizeiangaben gestern Abend festgenommen worden, nach einer Fahndung mit 40 Streifenwagen und einem Hubschrauber. Im Wagen der Verdächtigen sei Beweismaterial sichergestellt worden. Ob es sich um die Beute im Wert von rund 500.000 Euro handelt, ist bisher nicht klar. Alkoholkonsum ist einer der wesentlichen Risikofaktoren für mehr als 200 Erkrankungen und Unfälle. Je mehr man trinkt, desto höher das Risiko. Um darauf hinzuweisen, läuft in ganz Deutschland eine Aktionswoche. Heute ist Coburg dran. Frederik Eichstätt berichtet.
3: Kostenlose alkoholfreie Cocktails, Beratungsangebote und Mitmachstationen. Das alles ist bei der Aktionswoche mit dem Titel Alkohol, weniger ist besser in Coburg geboten. Das Programm soll auf die Risiken hinweisen, zum Nachdenken über das Trinken anregen und dafür sorgen, dass alkoholabhängige Menschen weniger ausgegrenzt werden. Bundesweit findet die Aktionswoche zum 10. Mal statt.
1: Das Wetter in Bayern. Viel Sonnenschein, Höchstwerte 28 bis 34 Grad, im Tagesverlauf einige Quellwolken. Kommende Nacht sternenklar bei 21 bis 13 Grad. Bis zum Sonntag teils sonnig, teils wolkig, maximal 30 bis 37 Grad. Im Tagesverlauf sind jeweils kräftige Hitzegewitter möglich. Die Zeit 11.03 Uhr.
4: Dankeschön für die Nachrichten. Hier ist BR Schlager mit der Verkehrsübersicht. Die A3 Nürnberg Richtung Würzburg ist zwischen Rottendorf und Würzburg-Randersacker nach einem Unfall gesperrt. Da sind zwei Autos in die Leitplanke gefahren und stehen jetzt quer zur Fahrbahn. 3 Kilometer Stau dort ab Kitzingen-Schwarzach, aber sie werden umgeleitet über die U26. A6 Heilbronn Richtung Nürnberg, zwischen Rot und Kreuz Nürnberg Süd, ein Unfall auf der rechten Spur, 5 Kilometer Stau hier. A7 Füssen Richtung Ulm, zwischen Nersingen und Kreuz Ulm-Elchingen, hier ist nach einem Unfall die linke Spur blockiert und es gibt 2 Kilometer Stau. A7 Ulm Richtung Füssen, zwischen Nersingen und Dreieck die Stetten, 5 Kilometer Stau nach einem Unfall. Im Stau noch ein Unfall mit 2 LKW und 2 PKW, also da hat es ordentlich gekracht. Dann die A8 München Richtung Salzburg, zwischen Rohrdorf und Bernau am Chiemsee, 10 Kilometer Stau wegen Bauarbeiten. Und noch die A9 Berlin Richtung Nürnberg, zwischen dem Dreieck Bayreuth-Kulmbach und Bayreuth-Nord. Stau und stockender Verkehr dort. Sonst geht's. Gute Fahrt Ihnen allen.
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4: Einen schönen guten Vormittag wünsche ich Ihnen aus dem BR Schlagerstudio. Also Sie haben es sicher schon mitbekommen, beim Bayerischen Rundfunk wird heute gestreikt. Das heißt für uns im Programm, Ja, es ist irgendwie schon so ein besonderer Sendetag. Eins ist auch klar, Gewerkschaften und Streiks gehören zu unserer Arbeitswelt dazu. Das ist wichtig, hat auch seine Berechtigung. Und genauso wichtig, finde ich, ist es aber auch, dass wir trotzdem für Sie da sind. Radio lebt ja schließlich auch davon, dass Menschen einschalten und andere hier sitzen und die Sendung für Sie machen. Genau das ist heute der Fall. Also, ich würde sagen, wir starten in einen ganz normalen Tag, in diesen Tag, mit guter Laune, mit BR Schlager und mit Thomas Anders, Florian Silbereisen, mit Fantasy und ihrer aktuellen Scheibe und Ihnen hier ein Klassiker, den kennen Sie schon, Frank Farian,

versuch's nochmal mit mir, Thomas Anders und Florian Silbereisen hier auf BR Schlager. Viertel nach elf durch und wir wollen heute ja eigentlich in die Kälte. Vielleicht sind ja Bibliotheken auch gekühlt, runtergekühlt. Aber was Bibliotheken bestimmt sind, sind geistige Tankstellen. Ne? Das ist doch ein schöner Satz, oder? Hat mal der frühere Bundeskanzler Helmut Schmidt gesagt. Und wir betanken unser Hirn im Gegensatz zum Auto ja

0: wirklich kleines Geld, zum Beispiel mit einem Büchereiausweis. Das kann sich wirklich jetzt jeder leisten. Und überhaupt so Büchereien sind ja schon lang nicht mehr trockene Regalmeter an Regalmeter, wo man nur flüstern darf. Heutzutage, da rührt sich wirklich was. Nehmen wir mal als Beispiel die Gemeindebücherei im oberbayerischen Winhöring. Die hat natürlich Bücher und E-Books im Angebot, will aber auch ein Begegnungsort für alle Generationen sein. Sandra Stubenvoll ist da die Leiterin.
1: Dass sich Menschen verschiedener Altersklassen, verschiedener sozialer Schichten treffen können, dass sie die Möglichkeit haben, zusammenzukommen ohne Konsumzwang und ohne Verpflichtungen. Also es darf hier auch jemand kommen, der kein Buch ausleiht, der nicht Mitglied in der Bücherei ist.
0: Ja, und falls Sie jetzt denken, was macht denn dann so ein Mensch in der Bücherei? Da gibt's das ganze Jahr über Veranstaltungen. Zum Beispiel einen Literaturkreis für Erwachsene, einen Buchclub für Leserinnen und Leser ab 16 oder zum Beispiel auch eine Kartenspielrunde und einen Krimi-Treff. Also da ist wirklich was geboten. Und es gibt in Winhöring auch eine Schreibwerkstatt für Kinder. Begeistert mich wirklich so richtig. Jedes Kind schreibt da an seiner eigenen Geschichte und wer will, der darf sie im Anschluss den anderen vorlesen. Und mit dabei ist auch die Madita.
2: Ich liebe Schreiben und ich finde es einfach toll, weil es eine schöne Gemeinschaft ist und weil man mit vielen zusammenkommt.
0: Okay, und wenn wir später mal ein Buch in der Hand haben, einen Bestseller und der Vorname der Schreiberin ist Madita. Vielleicht war sie es ja dann. Also eine schöne Geschichte, auch mal in die Bibliothek zu gehen und in die Bücherei vor allen Dingen. Ja, weil die sind nicht mehr so angestaubt wie früher, wie wir gerade gelernt haben.
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0: Schena Zehner ist es, 2015 genauer gesagt, Roland Hefter hier bei uns, Idaz Macher. Und so klingt's halt bei uns in Bayern. Ne? Waterloo zum Beispiel hat ja auch mal ABBA gesungen und gesungen wird darüber, dass vor 211 Jahren, heute auf den Tag genau, Napoleon bei Waterloo ja ziemlich verloren hat. Das war wirklich keine Kleinigkeit. Der Mann hat ja zuvor halb Europa mit seiner Armee besiegt und war eigentlich gewohnt, dass die Dinge, die nach seinem Plan laufen, dass die eben genauso laufen, wie er das möchte. Und dann kam Waterloo, oder Waterloo besser gesagt. Ende der Geschichte, weil der große Feldherr echt ganz schön verloren hat. Ich finde es ziemlich cool für uns jetzt, meine Damen und Herren. Das ist richtig tröstlich, weil wenn sogar so ein großer Feldherr mal daneben liegt, dann darf ich auch mal vergessen, warum ich gerade in den Keller gegangen bin oder wo ich mein Smartphone hingelegt habe. Napoleon hat er jetzt also sein Waterloo. Wir haben den Alltag und den, glaube ich, kriegen wir jetzt ganz schön gut hin mit Musik auf BR Schlager. Und da habe ich ganz was Schönes für Sie, nämlich den aktuellen Titel von Helene Fischer. Heute Nacht hier auf BR Schlager.
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1: Ja, und Sie haben es ja bei uns im Programm schon gehört hier auf BR Schlager. Eine Hitzewelle kommt auf uns zu und der Deutsche Wetterdienst hat jetzt auch eine amtliche Warnung vor Hitze aktiv geschaltet. Die gilt seit 11 Uhr bis 19 Uhr für Höhenlagen unter 600 Metern. Das heißt, betroffen sind also weite Teile Frankens, vor allen Dingen Unter- und Mittelfranken, das nördlichste Oberbayern und die Region rund um Regensburg und Kelheim. Auch in den kommenden Tagen, ja, wird's mit der Hitzewelle weitere Hitzewarnungen geben, schätze ich mal. Heute übrigens die Hitze zwischen 28 und 34 Grad. Da, wo Berge rumstehen, gibt's Quellwolken, ansonsten scheint die Sonne. Trocken bleibt's eh. Morgen am Freitag auch viel Sonne. Nachmittags und abends dann einzelne Schauer. Vielleicht auch schon Hitzegewitter. Wenn die runterkommen, dann kann's auch ordentlich zur Sache gehen. 31 bis 37 Grad morgen. Und am Wochenende dann weiterhin sonnig, vor allen Dingen am Samstag. Am Sonntag ist es eher so eine Mischung aus Sonnenstein und mal mehr und mal weniger Wolken. Und an beiden Tagen kann es dann immer auch mal wieder Gewitter durch die Hitze geben.
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0: BR-Schlager um ziemlich genau 11:45. Also Bergwachtler sind doch wirklich Helden, oder? Spätestens seit der zweiten Staffel in Höchster Not, das ist diese Doku-Serie des Bayerischen Rundfunks über die Bergwacht Bayern. Alle Folgen finden Sie übrigens in der ARD-Mediathek. Ist wirklich sehr sehenswert und man glaubt's gar nicht, über 5000 Menschen engagieren sich bei uns in Bayern aktiv in der Bergwacht. Und die meisten Retter sind Männer, das stimmt, 82%. Aber natürlich gibt's auch Frauen, die Menschen in Not abseilen, die Menschen in Not retten und betreuen. Und unsere BR-Reporterin Uli Nicola hat die Bergwachtbereitschaft Kulmbach in Oberfranken besucht. Dort gibt's nämlich besonders viele Bergwachtlerinnen.
1: Es ist eine Bergwachtübung an der Roten Wand im Kleinziegenfelder Tal, in einem recht anspruchsvollen Klettergebiet in Oberfranken. Franzi Geier von der Bergwacht Kulmbach kommt als erste bei der verletzten Kletterin am Fuße der Felswand an und untersucht sie.
2: So, ich würde dich jetzt mal abtasten, einfach, dass wir ja nichts übersehen. Hier tut dir nichts weh, oder? Okay. Luft kriegst du gut?
3: Ja.
2: Gut.
1: Franzi Geier ist seit 16 Jahren bei der Bergwacht Kulmbach aktiv. Sie liebt dieses Ehrenamt. Und auch mit zwei kleinen Kindern und mehr als genug Arbeit rückt sie regelmäßig zu Einsätzen aus.
2: Das macht mir einfach Spaß. Ich bin Rettungsassistentin und war schon immer viel Klettern und Skifahren. Und da verknüpft man das. Und das ist schon auch schön, einfach, wenn man Leuten hilft. Also es ist ein sinnvolles Hobby.
1: Rund 30 Mitglieder hat die Bergwacht Kulmbach, davon 7 Frauen. Es ist also knapp ein Viertel. Und damit liegt der Anteil der Frauen über dem Durchschnitt bei der Bergwacht Bayern. Für Franzi Geier und ihre Kameraden sind alle im Team gleichberechtigt.
2: Jeder ist wichtig. Also jeder, der da ist und mitmacht und seinen Job gut macht, ist wichtig. Und das ist, denke ich, eigentlich egal, ob man da Frau oder Mann ist. Und das finde ich auch schön.
1: Ute Weber ist vor 26 Jahren als allererste Frau in die Bergwacht Kulmbach eingetreten.
4: Da waren so ein paar Ältere in unserer Bereitschaft, die haben das noch nicht so gerne gesehen. Aber da konnte man sich mit Unterstützung der ganzen Jüngeren dann ganz gut dagegen durchsetzen. Ich habe mich jetzt so ein bisschen zurückgezogen, so Kassierposten, das ist ja auch ganz wichtig.
1: Bei der Übung an der Roten Wand im kleinen Ziegenfelder Tal packt sie aber natürlich auch mit an. Neben ihr hantiert Jana Chemnitz. Die 32-Jährige ist wie alle anderen mit viel Herzblut bei der Sache.
5: Man bringt als Frau vielleicht noch ein bisschen mehr Empathie rein für den Patienten. Also wir hatten es auch schon, dass wir halt auf den Hubschrauber warten mussten und ich dann mich einfach lang mit der Patientin unterhalten habe, wo sich die Männer vielleicht ein bisschen schwerer tun würden.
2: Tempo passt.
1: Während der Übung wird die verunglückte Kletterin behutsam im Bergesack am Hang abgeseilt und dann mit der Gebirgstrage zum Rettungswagen transportiert.
5: Wenn man dann zu einem Patienten hinkommt und die erstmal sagen, oh, ich wusste gar nicht, dass es hier eine Bergwacht gibt. Und der ist dann schon sehr dankbar dafür, dass wir da kommen und ihm helfen. Und das gibt einem einfach wahnsinnig viel zurück.
0: Tja, ich war selber beim Roten Kreuz, sowas Ähnliches also, bin da Sanka gefahren und da waren wir damals nur Männer. Also Frauen bei der Bergwacht, da haben wir wirklich Respekt davor. 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

0: Tja, so ist es eben, wenn man einen Streik im Haus hat, dann kann es sein, dass die Nachrichten einfach mal flach fallen. Aber wissen Sie was? Dann machen wir einfach das Wetter. Oder schauen wir mal, ob jetzt was kommt.
1: Susanne Pfaller stellt es vor.
0: Da sind die Nachrichten. Bitte schön.
2: Kühl bleiben in Ingolstadt weist die Kommune auf Orte hin, an denen sich die Bürger und Bürgerinnen der Hitze entziehen können. Zum Beispiel auf die Stadtbücherei im Herzogkasten, auf Museen sowie zahlreiche Kirchen. Diese kühlen Oasen sind im Geoportal der Stadt gelistet, unter ingolstadt.de/sommer. Ingolstadt bietet unter der App Healthy Climate eine Schanzer Klimarallye an. Die ist 3 Kilometer lang und von Station zu Station erfährt man mehr über Hitze und Eigenfürsorge.
3: Aufatmen bei der Wirtschaft und den Verbrauchern. Der Ölpreis ist gesunken und zwar auf den niedrigsten Stand seit 3 Monaten. So kostet ein Barrel der Nordseesorte Brent gerade gut $77, deutlich weniger als zuletzt. Auch der Dieselpreis sinkt. Grund ist das Abkommen zwischen den USA und dem Iran. Beide Seiten hatten es ja gestern unterzeichnet. Darin wurde unter anderem vereinbart, die Straße von Hormuz wieder zu öffnen. Beleidigungen, Bedrohungen, Verleumdungen. Immer wieder sind Kommunalpolitiker das Ziel von Hass und Hetze. Vor 2 Jahren wurde eine Anlaufstelle für sie eingerichtet. Das Bundesinnenministerium hat jetzt Bilanz gezogen.
4: 320 bedrohte Kommunalpolitiker haben sich bisher bei der bundesweiten Anlaufstelle beraten lassen. Das sind im Schnitt über 14 Ratsuchende pro Monat, meldet das Bundesinnenministerium. Die meisten betroffenen Kommunalpolitiker melden sich nicht gleich beim ersten Vorfall bei der sogenannten starken Stelle, wie die Hotline heißt. Laut Innenministerium handelt es sich oft um eskalierte Konflikte mit einer längeren Vorgeschichte. Die vor etwa 2 Jahren eingerichtete Beratungsstelle hilft bei straf- oder zivilrechtlichen Fragen. Jan Zimmermann, Berlin.
3: Der Wohnungsbau in Deutschland befindet sich weiter im Aufwind. Gut 20.000 Baugenehmigungen waren es im April, ein Plus von über 9% im Vergleich zum Jahr davor, wie das Statistische Bundesamt mitgeteilt hat. Die Baubranche selbst reagiert zurückhaltend auf die Zahlen. Der Präsident vom Bundesverband Freier Immobilien- und Wohnungsunternehmen Salewski erklärte, es gebe keinen Grund zum Jubeln, genehmigt sei nicht gebaut. Trotz eines laufenden Gerichtsstreits können die Zelte für das Münchner Oktoberfest wie geplant aufgebaut werden. Das bayerische oberste Landesgericht lehnte den Eilantrag eines Münchner Wirtes ab. Er hatte gefordert, dass die Betreiber des Paulaner- und des Schottenhammelzeltes zunächst nicht zur Wiesn zugelassen werden. Hintergrund des Eilantrags: Der Wirt hatte Beschwerde gegen die Vergabepraxis der Zelte eingereicht. Aus seiner Sicht hätte das in einem EU-Vergabeverfahren ausgeschrieben werden müssen. Es ist 12:03.
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0: Dann schauen wir mal, was der Tag so bringt. Eins kann ich Ihnen schon sagen: Hitze, Wärme. Richtig heiß wird's. 29 bis 34 Grad heute. Das ist das neue Hoch Gorgias, das uns diese Wärme bringt. Zusammen übrigens mit einem Tief. Wir kriegen die warme Luft aus dem Süden zu uns. Was haben wir noch? Ein paar Quellwolken, da wo Berge rumstehen. Morgen am Freitag dann ziemlich sonnig. Am Nachmittag und Abend gibt's dann hier und da Schauer. Das ist aber noch nicht alles. Zum Abend hin, da kann's dann auch Gewitter geben, das sind dann Hitzegewitter, die können ganz schön heftig sein. Und jetzt hören Sie auf die Temperaturen für morgen, 31 bis 37 Grad. Und genauso geht es die nächsten Tage dann auch weiter, Samstag um 33, Sonntag um 34 Grad. Viel trinken ist da gut. Dann schauen wir mal, was die Verkehrslage so hergibt. Wir haben 5 Meldungen. Die erste kommt von der A6 Heilbronn Richtung Nürnberg. Zwischen Schwarzach West und Kreuz Nürnberg Süd ist wegen Bergungsarbeiten nur eine Spur frei. Hier haben wir 8 Kilometer Stau. A7 Füssen Richtung Ulm. Zwischen dem Dreieck Hettistetten und dem Kreuz Ulm-Elchingen 8 Kilometer Stau und hier auch stockender Verkehr. A8 Richtung Salzburg von München aus, zwischen Rosenheim und Bernau am Chiemsee, 11 Kilometer Stau wegen Bauarbeiten. A9 München Richtung Nürnberg, zwischen Manching und Denkendorf, stockender Verkehr in der Baustelle. Und die B11 Wolfratshausen Mittenwald ist zwischen Kochel am See und Urfeld in beiden Richtungen wegen Bergungsarbeiten gesperrt. Aber das war's. Gute Fahrt wünsche ich Ihnen. Fahrt schön vorsichtig.
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0: So, Entschuldigung wegen der kleinen Dissonanz jetzt bei den Nachrichten, aber so ist das eben an einem Streiktag. Wir tun hier auf BR Schlager alles, was wir können, damit Sie ein schönes Programm kriegen. Und das machen wir jetzt einfach auch, oder? Was sagen Sie? Ich hätte Jana Sammer und Ariane Kranz für Sie, wenn ich mich verlieb. Oder Mitch Keller mit seiner neuen Scheibe, das sind keine Tränen. Und den Anfang, den macht sie hier, die Niki. Und da freue ich mich immer, wenn ich die Niki höre. Genauso alt wie ich. Vielleicht bin ich ja ein bisschen größer, das könnte noch sein. Aber tanzen würde ich auch gerne mit ihr. Wenn ich mit der tanze, das ist ihr Titel. Aber das Problem, lieber nicht. Sonst hat die Niki danach blaue Zehen. Viel Spaß damit.

0: Na, das ist mal ein sprudelnder Titel, oder? 12.14 Uhr haben wir es jetzt, Sie hören BR Schlager. Und es gibt ja Lieder, die sind da so einen Sommer lang erfolgreich. Und es gibt Major Tom, ganz genau. Major Tom, der Song ist über 40 Jahre alt, meine ich, und erlebt gerade nochmal, ich würde mal sagen, so einen richtigen Höhenflug. Immer dann, wenn die deutsche Fußballnationalmannschaft ein Tor schießt, läuft im Stadion inzwischen Major Tom. Das ist übrigens auch die offizielle Torhymne unserer deutschen Nationalmannschaft. Und ich glaube, der Peter Schilling, der hätte sich damals auch nicht träumen lassen, dass sein Lied einmal bei Länderspielen von zehntausenden Fans mitgesungen wird. Und wie Major Tom überhaupt entstanden ist, das hat er mir im Interview erzählt. Da hören wir mal rein.
1: Das ist schon wahr. Wenn ich was sage, stimmt das. Und das ist wahr. Mobile Kadett ist der Text entstanden. Nicht der Song selbst. Der Song selbst ist entstanden in einem Einzimmer-Apartment in Stuttgart-Ost, in der Hornbergstraße. Ich sage jetzt die Nummer nicht dazu, nicht, dass das Ding noch zum Wallfahrtsort wird. Und da in einem Einzimmer-Apartment ist es entstanden. Und der typische Sound des Songs, den habe ich der Tatsache zu verdanken, dass ich nicht laut sein durfte, alles sehr leise aufnehmen musste. Und das hat dann am Schluss diesen speziellen Sound des Songs ergeben. So ist der Song entstanden und dann hatte ich das Playback und dann habe ich das Playback auf jener legendären Fahrt Richtung Hamburg betextet. In einem Kadett. Weißen Kadett.
0: In einem weißen Kadett ist Major Tom entstanden auf dem Weg von Stuttgart nach Hamburg. Seit 2 Jahren ist das die deutsche Fußballhymne und übermorgen, wenn Deutschland gegen die Elfenbeinküste spielt, dann möchte ich diesen Megasong ganz oft hören.

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1: So ist es. Kevin Neon, Allein, Allein. Das ist aktuell auf BR Schlager. Aber dass aktuelle Titel auch neben Evergreens stehen können, das zeigt er hier jetzt. Daniel Gérard, Butterfly.
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0: Und pfeifen kann er auch, der Daniel Gérard. Butterfly haben wir gehört aus dem Jahre 1971. Ach ja, heiß wird's heute. Ich sage Ihnen, heiß ist es jetzt schon. Unsere BR-Wettermelder melden aus Motschiedl zum Beispiel im Landkreis Lichtenfeld schon 27 Grad. In Augsburg fast wolkenloser Himmel bei 29 Grad. Und in Bad Bottlet in Bad Kissingen, im Landkreis Bad Kissingen in Unterfranken, sogar jetzt schon 30 Grad. Das bräuchte man dann, oder? Sowas. Vielleicht können wir das ja heute Abend mal machen, wenn die größte Hitze vorbei ist. Hm?
1: Das tue ich was.
0: Ah, so ein Biergartentag. Hm? Schauen wir mal, ob das Wetter auch dazu geeignet ist.
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0: Ja, würde ich schon sagen, denn wir haben, ja, 28 bis 34 Grad in jedem Fall schon mal heute. Nur wo Berge im Weg stehen, da hängen dann die Quellwolken rum. Ansonsten fast wolkenloser Himmel, fast überall. Morgen dann der heißeste Tag mit 31 bis 37 Grad. Und in der Hitze können sich dann natürlich auch einige Schauer entwickeln. Und vor allen Dingen Hitzegewitter sind wenige, aber wenn, dann heftig. Genauso am Samstag bei 30 bis 36 Grad. Und am Sonntag, da wird es ein bisschen leichter, weil da haben wir mehr Wolken am Himmel. Heftige Schauer und Gewitter kann es aber auch da geben. Und wissen Sie, was so ein bisschen drückend ist? Ja, drückend, sage ich schon. Es bleibt schwül. Genau, wir tun einfach langsam und hören schöne Musik hier auf BR Schlager.
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1: Es gibt Nachrichten, die wirklich Hoffnung machen. Und bei dieser Nachricht spielt auch Schlagerstar Roland Kaiser eine besondere Rolle. Er weiß nämlich aus eigener Erfahrung, wovon er spricht. Nach seiner eigenen Lungentransplantation im Jahr 2010 steht er ja bis heute erfolgreich auf der Bühne und geht regelmäßig auf Tour. Und jetzt macht er auch Mette Marit Mut. Das ist die norwegische Kronprinzessin. Sie hat ja auch eine neue Lunge erhalten und der Eingriff ist erfolgreich verlaufen, sagen zumindest ihre Ärzte. Vor ihr liegt zwar jetzt noch eine lange Genesungsphase, aber Roland Kaiser blickt optimistisch nach vorne und seine Botschaft: Die Medizin hat enorme Fortschritte gemacht und mit einer transplantierten Lunge kann man heute viele, viele Jahre ein aktives Leben führen. Und das beste Beispiel dafür liefert er ja gleich selbst. 16 Jahre ist es jetzt her, dass seine Operation war. Da sagt Roland Kaiser über seine Gesundheit: Meine Lunge funktioniert wunderbar. Und genau diese Zuversicht, die möchte er jetzt auch an Mette Marit weitergeben. Das finde ich ist ein schönes Zeichen dafür, dass selbst nach einem großen Eingriff ein Neustart möglich sein kann. Ne? Das ist ja fast schon philosophisch.
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Disco. Ottawa. Bei uns auf BR Schlager. Schön, oder? Ja, ein Oldie, wie man so schön sagt. Mensch, schon wieder gleich 13 Uhr, oder? Zeit vergeht, es ist ja Wahnsinn. Und draußen ist Hochsommer angesagt, deswegen mein Rat für die nächsten Stunden. Ist immer das Gleiche, aber man kann es nicht oft genug sagen. Schatten suchen, einen Gang zurückschalten und vor allen Dingen genügend trinken. Mensch, ja, also wenn das so klingt, dann macht man schon mal nichts falsch, oder? Ich wünsche Ihnen einen schönen Nachmittag. Servus, sagt Christian Kienast. Lassen Sie sich's heute recht gut gehen.

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1: So, jetzt haben wir wieder eine kleine Gedenkminute, aber wir sehen
2: mal. 13 Uhr mit Friederike Breyer.
1: Here we go. Danke, Friederike.
2: Temperaturen von deutlich über 30 Grad erwarten uns in den nächsten Tagen. Da kann es vor allem in Dachgeschoss- oder Altbauwohnungen unangenehm warm werden. Ein Grund für eine Mietminderung ist das aber nicht, erklärt Antonetta Stefani aus unserem Serviceteam.
3: Hitze ist in der Regel kein Mietmangel, sondern gehört zum Sommer eben einfach dazu. Also wer in einen Altbau zieht, der muss beim Einzug auch damit rechnen, dass es da heiß wird. Anders kann das sein, wenn man jetzt in eine top isolierte Neubauwohnung zieht, wenn es da über längere Zeit deutlich heißer wird als so 26, 28 Grad, obwohl der Mieter alles macht, um die Wohnung irgendwie kühler zu bekommen, dann kann da ein Baumangel vorliegen. Und da haben Gerichte teilweise einen Mietmangel angenommen. Dann kann man auch die Miete mindern, wenn der Vermieter nichts dagegen tut.
2: Die Bundeswehr bereitet einen möglichen Einsatz in der Straße von Hormus vor. Das hat Verteidigungsminister Pistorius bestätigt. Zwei Schiffe sind demnach bereits auf dem Weg Richtung Rotes Meer. Ob es am Ende zu einem Minenräumeinsatz kommt, ist noch offen. Einzelheiten von Christina Nagel.
4: Im Auswärtigen Amt wird man sich nun über das Abkommen beugen, das die USA und der Iran früher als erwartet unterzeichnet haben. Denn ein Einsatz der Bundeswehr in der Straße von Hormus kommt für die Bundesregierung nur in Frage, wenn die Kämpfe wirklich beendet sind und wenn alle Konfliktparteien, also auch der Iran, einer internationalen Mission zustimmen. Um das Mandat konkret formulieren zu können, muss zudem geklärt werden, auf welcher völkerrechtlichen Grundlage es basiert. Der Bundestag muss einem solchen Einsatz zustimmen. Eine entsprechende Abstimmung könnte nach Ansicht des Kanzlers in der letzten Sitzungswoche vor der parlamentarischen Sommerpause stattfinden.
2: Im Fall der Fälle gut vorbereitet sein. Die Innenminister der Länder haben auf ihrer Konferenz in Hamburg mehr Eigenvorsorge von den Bürgerinnen und Bürgern gefordert. Sie sollten einen Notfallrucksack für Krisen- und Katastrophenfälle immer griffbereit neben der Haustür haben. Darin Lebensmittel, Medikamente, Dokumente und etwa eine Taschenlampe. Es gäbe Situationen, in denen staatliche Stellen nicht garantieren können, dass immer alles im Supermarkt erhältlich sei, hieß es. Viele junge Internetnutzer in Europa erhalten online feindselige oder erniedrigende Nachrichten. Mehr als jeder Zweite zwischen 16 und 34 Jahren hat so etwas schon einmal erlebt, berichtet das Statistikamt Eurostat. Nach Angaben der Statistiker waren politische und soziale Ansichten der Hauptgrund für solche Nachrichten. Frauen und Mädchen sind häufiger von Hass im Netz betroffen. Nach einem Raubüberfall auf ein Juweliergeschäft in München sollen die mutmaßlichen Täter heute dem Haftrichter vorgeführt werden. Die beiden Männer waren nach Polizeiangaben gestern Abend festgenommen worden. Im Wagen der Verdächtigen sei Beweismaterial sichergestellt worden. Ob es sich um die Beute im Wert von rund 500.000 Euro handelt, ist bisher nicht klar. Es ist 13 Uhr und 3 Minuten.
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1: Wir haben hoch Gorgias über uns und Gorgias macht's richtig heiß. Heute Temperaturen zwischen 29 und 34 Grad und es können auch ein paar Quellwolken rund um die Berge stattfinden. Morgen am Freitag viel Sonnenschein, dann am Nachmittag und zum Abend hin vor allen Dingen sind Hitzegewitter möglich, die können auch kräftig sein, auch wenn es wenige sind. Davor aber viel Sonnenschein und unglaubliche Temperaturen zwischen 31 und 37 Grad. Und noch der Blick aufs Wochenende, am Samstag länger Sonnenschein, am Abend dann wieder Hitzegewitter bei 30 bis 36 Grad und am Sonntag dann ein paar Wolken mehr bei 30 bis 36 Grad.
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1: Um 14 Uhr mit Friederike Breyer. Ein gepackter Rucksack für den Notfall direkt neben der Haustür. Das soll für alle Menschen in Deutschland Standard werden, um sich besser auf Katastrophen und Krisenfälle vorzubereiten. Dafür haben heute die Innenminister in Hamburg geworben und gleich mitgepackt.
2: Lebensmittel, Medikamente, Dokumente und Nützliches wie Radio und Taschenlampe. Es gäbe Situationen, in denen staatliche Stellen nicht garantieren könnten, dass immer alles im Supermarkt erhältlich sei, sagte Hamburgs Innensenator Andi Grote. Die Eigenvorsorge entlaste die professionellen Hilfs- und Rettungsdienste, ergänzte Bundesinnenminister Alexander Dobrindt und erinnerte an den Berliner Blackout Anfang des Jahres. Aus Hamburg, Oliver Wodke.
1: Über Bayern brütet die erste größere Hitzewelle in diesem Jahr mit Temperaturen von deutlich über 30 Grad. Bis mindestens Anfang der Woche soll es so bleiben. Das lockt natürlich an Seen, Flüsse oder in Freibäder mit den entsprechenden Gefahren. Katja Lettmann aus unserem Nachrichtenteam.
3: Die Deutsche Lebensrettungsgesellschaft erinnert an die vielen tödlichen Badeunfälle an Pfingsten, als deutschlandweit innerhalb weniger Tage 18 Menschen ums Leben kamen. Die Organisation rechnet auch in den kommenden Tagen mit mehr Notfällen und ruft deshalb zu umsichtigem Verhalten auf. Vom bisherigen Hitzerekord sind wir aber noch entfernt. Der höchste jemals in einem Juni gemessene Wert in Deutschland betrug 39,6 Grad. 2019 war das in Bernburg in Sachsen-Anhalt.
1: Die Internetgeschwindigkeit ist für viele Verbraucher immer wieder ein Thema, egal ob zu Hause oder unterwegs. Jetzt gibt es neue Zahlen der Bundesnetzagentur. Sie basieren auf Messungen der Verbraucher selbst mithilfe von Apps. Im Festnetz bekommen demnach rund 86% der Nutzer zumindest die Hälfte der versprochenen Geschwindigkeit. Knapp die Hälfte erreicht sogar die volle Leistung oder mehr. Große Verbesserungen zum Vorjahr gibt es nicht. Beim Mobilfunk wird 5G immer häufiger genutzt. Eine Entscheidung mit Signalwirkung hat der Bayerische Verfassungsgerichtshof getroffen. Kinder unter 10 Jahren dürfen demnach ohne Aufsichtsperson in Grünanlagen spielen. Konkret geht es um Satzungen der Städte Kempten und Pocking, die genau das untersagt hatten. Die Richter erklärten, es sei unmenschlich, Kindern das Spielen im Freien zu verbieten. Darüber hätten außerdem die Eltern zu entscheiden und nicht die Gemeinden. Der Anwalt der Stadt Pocking sieht die Entscheidung kritisch. Dem BR sagte er, dass bei Unfällen die Kommunen häufig in die Haftung genommen werden. Die Zelte für das Münchner Oktoberfest können trotz eines Gerichtsstreits wie geplant aufgebaut werden. Das bayerische oberste Landesgericht lehnte den Eilantrag eines Münchner Wirtes ab. Er hatte gefordert, dass 2 Zeltbetreiber nicht zur Wiesn zugelassen werden. Katrin Bohlmann fasst die Reaktionen zusammen.
4: Erleichterung bei den Wiesenwirten und der Stadt. Die Wiesen ist gesichert, der Aufbau kann starten, sagt ein glücklicher Wiesenwirt Christian Schottenhammel. Mit seiner Klagewut habe der Münchner Gastronom Alexander Egger nur Schaden angerichtet, so Wiesenwirtesprecher Peter Inselkammer. Der Kläger, der Münchner Gastronom Alexander Egger, teilt mit, er respektiere die Entscheidung des Gerichts. Er will aber weiter dafür kämpfen, dass sämtliche Standplätze beim Oktoberfest EU-weit ausgeschrieben werden müssen.
1: Es ist 14 Uhr und 3 Minuten.
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0: Guten Abend. Gleich ist es 20 Uhr. 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
1: Schlager. 20 Uhr mit Alexander Terhorst. Thüringens Gesundheitsministerin Katharina Schenk hat sich dagegen ausgesprochen, die Einkommensgrenzen bei den Pflegekosten zu verändern. Bislang müssen Söhne und Töchter für pflegebedürftige Eltern nur dann zahlen, wenn sie mehr als 100.000 Euro pro Jahr verdienen. Bundesgesundheitsministerin Nina Wagen plant, diese Grenze zu senken. Schenk sagte dem MDR, schon jetzt bekämen die Menschen weniger Kinder. Es sei der falsche Weg, zu signalisieren, dass Kinder wegen ihrer Eltern dauerhaft ins finanzielle Risiko gingen. Nach der Unterzeichnung des Iran-Abkommens haben die ersten Schiffe die Straße von Hormuz passiert. Nach Angaben einer Datenauswertungsfirma verließen bis zum Nachmittag 8 Frachter die Meerenge. Darunter habe sich auch ein französischer LNG-Tanker befunden. Der Verband deutscher Reeder rechnet allerdings nicht damit, dass sich die Lage schnell entspannt. Die USA und der Iran hatten zwar vereinbart, die Straße von Hormuz wieder vollständig freizugeben, der Iran will aber eine Gebühr verlangen. 4 Tage nach den tödlichen Schüssen auf einen russischen Regierungskritiker in Polen ist der mutmaßliche Täter gefasst worden. Ein Sprecher der polnischen Polizei sagte, der Mann habe offensichtlich alleine gehandelt, er habe einen georgischen Pass bei sich gehabt. Am Montag waren Ostpolen ein russischer Aktionskünstler und Putin-Kritiker auf offener Straße erschossen worden. Am neuen Heizungsgesetz der Bundesregierung gibt es verfassungsrechtliche Bedenken. Das geht aus einem Gutachten des Wissenschaftlichen Dienstes des Bundestages hervor. Genauer geht es um die in der Verfassung enthaltenen Klimaziele, die durch das neue Gesetz möglicherweise nicht erreicht werden können. Wirtschaftsministerin Katharina Reiche hatte mit dem Gesetz die strengen Vorgaben der Ampelregierung gekippt. Hausbesitzer sollen demnach länger Gas- und Ölheizungen einbauen dürfen. Bayerns Kulturminister Markus Blume hat die Absage einer Gedenkveranstaltung bei den Bayreuther Festspielen kritisiert. Der CSU-Politiker erklärte, er erwarte von der Festspielleitung, dass sie eine Lösung finde. Im Kampf gegen Antisemitismus müsse man zusammenstehen. Laut Süddeutscher Zeitung war in Bayreuth ein Konzert geplant, um an verfolgte jüdische Musiker zu erinnern. Der Publizist Michael Friedmann sollte eine Rede halten. Aus Sicherheitsgründen soll die Veranstaltung verschoben worden sein. Das waren die Nachrichten. Das Wetter. Heute Nacht unterschiedlich bewölkt, meist trocken, 21 bis 15 Grad. Morgen teilweise Wolken, einzelne Gewitter und viel Sonne bei 31 bis 36 Grad. Sonnabend Sonne und Wolken, gebietsweise einige Schauer und Gewitter. Lokal sind Unwetter möglich, weiter sehr heiß. Das sonnenreiche und heiße Hochsommerwetter dauert insgesamt an. 20 Uhr und 3 Minuten.
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0: 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Um 21 Uhr mit Alexander Terhorst. Der oberste Führer des Iran, Mojtaba Khamenei, hat das Abkommen mit den USA gebilligt. Im Staatsfernsehen ließ er erklären, er sei grundsätzlich anderer Meinung gewesen. Seine Zustimmung habe er aus einer Verantwortung gegenüber der iranischen Nation erteilt. Nach der Unterzeichnung des Abkommens haben schon einzelne Schiffe die Straße von Hormuz passiert, darunter ein französischer LNG-Tanker. Der Verband deutscher Reeder rechnet allerdings nicht damit, dass sich die Lage schnell entspannt. Die USA und der Iran hatten zwar vereinbart, die Straße von Hormuz zu öffnen und vollständig freizugeben, der Iran will aber eine Gebühr verlangen. Thüringens Gesundheitsministerin Katharina Schenk hat sich dagegen ausgesprochen, die Einkommensgrenzen bei den Pflegekosten zu verändern. Bislang müssen Söhne und Töchter für pflegebedürftige Eltern nur dann zahlen, wenn sie mehr als 100.000 Euro im Jahr verdienen. Bundesgesundheitsministerin Nina Wagen plant, diese Grenze zu senken. Schenk sagte dem MDR, schon jetzt bekämen die Menschen weniger Kinder. Es sei der falsche Weg, zu signalisieren, dass Kinder wegen ihrer Eltern dauerhaft ins finanzielle Risiko gingen. Durch die HPV-Impfung sinkt das Risiko für junge Frauen, an Gebärmutterkrebs zu sterben, auf null. Das ist das Ergebnis einer britischen Untersuchung, die in der Fachzeitschrift The Lancet veröffentlicht wurde. Demnach starb zwischen 2020 und 2024 in England keine einzige Frau im Alter von 20 bis 24 Jahren an Gebärmutterhalskrebs. Die Impfung habe in diesem Zeitraum schätzungsweise 200 Leben gerettet. Das Feuer in einer Müllverbrennungsanlage im ostsächsischen Lauta ist unter Kontrolle. Das hat der Betreiber mitgeteilt. Auch die Warnmeldung vor starker Rauchentwicklung wurde wieder zurückgenommen. Rund 60 Kräfte der Feuerwehr sind seit dem Morgen im Einsatz. Betroffen ist eine Anlage für Hausmüll und ähnlichen Abfall. Die Drogeriekette DM ruft einen Babylöffel zurück. Das Unternehmen teilte mit, bei dem Produkt der Marke Baby Love könnten sich kleine Teile lösen. Für Babys und Kleinkinder entstehe Erstickungsgefahr. Betroffen sind S-Lernlöffel mit den Chargennummern 2521 und 2532. Sie können in allen DM-Märkten auch ohne Kassenzettel zurückgegeben werden. Bei der Fußball-WM haben sich Tschechien und Südafrika unentschieden getrennt. Die Partie in Atlanta endete 1:1. Das Wetter heute Nacht unterschiedlich bewölkt, meist trocken, 21 bis 15 Grad. Morgen teilweise Wolken, einzelne Gewitter und viel Sonne. Die Höchstwerte 31 bis 36 Grad. Und so geht es auch weiter. 21:03 Uhr.
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1: Um 22 Uhr mit Alexander Terhorst. Gut 2,5 Monate nach der Übernahme des Domo-Werks in Leuna hat nun auch die Auffanggesellschaft Insolvenz angemeldet. Als Grund nennt das Unternehmen stark gestiegene Rohstoffpreise durch den Iran-Krieg. Die wichtigsten Lieferanten hätten Vorkasse gefordert. Damit überschreite der finanzielle Bedarf sehr deutlich die Planungen. Der Geschäftsbetrieb soll nun im Insolvenzverfahren weitergeführt und ein Investor gesucht werden. Der Chemieparkbetreiber Infraleuna und der Epoxidhersteller Leuna Harze hatten das Werk erst im April übernommen, um eine Stilllegung zu verhindern. Sie gründeten dafür die gemeinsame Tochtergesellschaft Polyamid. Der Iran erhebt 60 Tage lang keine Maut für Fahrten durch die Straße von Hormuz. Das melden staatliche Medien unter Berufung auf den obersten nationalen Sicherheitsrat des Landes. Aus Sicherheitsgründen müssten die Schiffe aber an zugewiesene Routen und Zeiten sich halten. Eine neu geschaffene Behörde werde die Genehmigungen erteilen. Die USA haben unterdessen nach 2 Monaten ihre Blockade iranischer Häfen aufgehoben. Wie das US-Militär mitteilt, sollen weiter Kriegsschiffe in der Region verbleiben. Man wolle sicherstellen, dass alle Teile der Vereinbarung eingehalten würden. Ehemalige Kunden des Stromanbieters Stromio können auf Schadenersatz hoffen. Die Verbraucherzentrale Hessen ist mit einer Sammelklage vor dem Oberlandesgericht Hamm erfolgreich gewesen. Dabei ging es um fristlose Kündigungen, die der Stromdiscounter wenige Wochen vor dem russischen Angriff auf die Ukraine ausgesprochen hatte. Laut Verbraucherzentrale rutschten die betroffenen Kunden in eine teure Ersatzversorgung, erfuhren davon aber oft erst Wochen später. Experten gehen davon aus, dass damals Hunderttausende Haushalte betroffen waren. Gegen das Urteil kann Stromio noch Rechtsmittel einlegen. Die Drogeriekette DM ruft einen Babylöffel zurück. Das Unternehmen teilte mit, bei dem Produkt der Marke Baby Love könnten sich kleine Teile lösen. Für Babys und Kleinkinder entstehe Erstickungsgefahr. Betroffen sind S-Lernlöffel mit den Chargennummern 2521 und 2532. Sie können in allen DM-Märkten auch ohne Kassenzettel zurückgegeben werden. Bei der Fußball-WM haben sich Tschechien und Südafrika unentschieden getrennt. Die Partie in Atlanta endete 1:1. Das waren die Nachrichten. Das Wetter. Heute Nacht unterschiedlich bewölkt, meist trocken. 21 bis 15 Grad, die Tiefstwerte. Morgen teilweise Wolken, einzelne Gewitter mit viel Sonne. Die Höchstwerte 31 bis 36 Grad. Und auch am Sonnabend Sonne und Wolken weiter sehr heiß. 22 Uhr und 3 Minuten.
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1: Um 23 Uhr mit Astrid Fietz. In Brüssel beraten die Staats- und Regierungschefs der EU über den Krieg in der Ukraine. Auch der ukrainische Präsident Selenskyj ist beim Gipfeltreffen dabei. Aus der Nachrichtenredaktion Mareike Markosch.
2: Selenskyj hofft, dass die EU das 21. Sanktionspaket gegen Russland beschließt. Außerdem ist es für ihn der erste Besuch, seit die offiziellen EU-Beitrittsverhandlungen gestartet sind. Kanzler Merz hatte vor kurzem eine Art Mitgliedschaft Light vorgeschlagen, bei der die Ukraine zwar kein vollwertiges Mitglied, aber zum Beispiel bei Sitzungen dabei wäre. Weiteres großes Thema des EU-Gipfels soll ab morgen dann China sein. Die oftmals billigeren chinesischen Produkte setzen der europäischen Wirtschaft zu. Deshalb soll über Maßnahmen beraten werden.
1: US-Vizepräsident Vance hat Israel davor gewarnt, das Rahmenabkommen mit dem Iran zu kritisieren. Es sei nicht klug, den einzigen mächtigen Verbündeten anzugreifen, den Israel auf der Welt noch habe, sagte Vance in Washington. Wer glaube, das größte Problem sei US-Präsident Trump, müsse aufwachen und die Realität der Lage erkennen. Vance betonte außerdem, dass die USA den Großteil der israelischen Waffen finanzieren. Im Mordfall eines russischen Künstlers in Polen hat die Polizei einen Verdächtigen festgenommen. Der kremlkritische Aktionskünstler Semion Skripjenski war am Montag auf offener Straße erschossen worden. Aus Warschau, Paulina Milling.
3: Der festgenommene Mann habe einen georgischen Pass genutzt. Laut diesem Ausweis soll er 36 Jahre alt sein, erklärte heute Polens Innenminister Marcin Kierwiński. Der Verdächtige habe Verbindungen ins organisierte Verbrechen. Der Mann wurde heute am frühen Morgen in einem Hostel in der Nähe von Warschau festgenommen. Polnische Geheimdienste gehen davon aus, dass es sich um den Hauptverdächtigen im Mordfall des russischen Künstlers Semion Skripjenski handelt. Die Tatwaffe wurde aber bisher nicht gefunden. Die Behörden sind auch nicht näher darauf eingegangen, welche Beweise darauf hindeuten, dass der Festgenommene der Schütze gewesen sein soll.
1: Bei der Fußball-Weltmeisterschaft ist gerade das erste Gruppenspiel des Abends zu Ende gegangen. Schweiz, Bosnien-Herzegowina. Und beim Schlusspfiff stand es 4:1. Zuvor hatten sich Tschechien und Südafrika 1:1 getrennt. Aus dem ARD-WM-Team Silke Heine.
4: Sowohl Tschechien als auch Südafrika droht nach diesem Remis das Aus nach der Vorrunde. Beide hatten ihre Auftaktspiele verloren und brauchen im letzten Gruppenspiel dringend einen Sieg. Tschechien trifft noch auf Mexiko, Südafrika auf Südkorea. Die deutsche Mannschaft kann am Samstag mit einem Sieg gegen die Elfenbeinküste bereits das Ticket für die K.O.-Runde lösen. Im Tor wird wieder Rückkehrer Manuel Neuer stehen, der sich heute den Fragen der Presse stellte. Der Bayern-Keeper betonte, dass mit den Ivorern ein anderes Kaliber auf die deutsche Mannschaft wartet, als es Auftaktgegner Curaçao war.
1: Das waren die Nachrichten. Das Wetter in Deutschland. Morgen gebietsweise freundlich, später mehr Wolken mit Schauern, teils starken Gewittern. Höchstwerte 24 bis 38 Grad. Es ist 23.03 Uhr.
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1: Um 0 Uhr mit Katja Kindermann. Die EU verlängert ihre Wirtschaftssanktionen gegen Russland. Das haben die EU-Staats- und Regierungschefs am Abend bei ihrem Gipfel in Brüssel beschlossen. Aus der Nachrichtenredaktion Christiane Rüther.
2: Es war das erste Treffen seit der Abwahl des ungarischen Rechtsnationalisten Orbán. Eine Einigung der 27 Staaten war ohne ihn wieder möglich. So werden die Wirtschaftssanktionen erstmals nicht nur um 6, sondern direkt um 12 Monate verlängert. Weiteres großes Thema des EU-Gipfels ist China. Insbesondere wird es darum gehen, wie sich die EU der Exportmacht gegenüber positioniert. Die oftmals billigeren chinesischen Produkte setzen der europäischen Wirtschaft zu. Deshalb soll über Gegenmaßnahmen beraten werden.
1: Die Verhandlungen zwischen den USA und dem Iran über ein endgültiges Abkommen sollen noch an diesem Wochenende beginnen. Das hat US-Vizepräsident Vance angekündigt. Aus Washington, Nina Barth.
3: In den USA ist das Rahmenabkommen die Grundlage für die anstehenden Verhandlungen, parteiübergreifend auf viel Kritik gestoßen. Vance verteidigte es als Win-Win-Situation für beide Seiten und richtete deutliche Worte an Kritiker aus Israel. Die USA hatten den Krieg gemeinsam mit Israel begonnen. Vance sagte, sie sollten sich daran erinnern, dass die USA der einzig mächtige Verbündete sei, den Israel noch habe. Und Vance betonte, es seien die USA, die den Großteil der israelischen Waffen finanzierten.
1: Einen Monat nach Einführung der neuen E-Auto-Förderung hat Bundesumweltminister Schneider eine positive Bilanz gezogen. Dem Redaktionsnetzwerk Deutschland sagte er, es seien schon mehr als 55.000 Anträge eingegangen, mit einer beantragten Fördersumme von 240 Millionen Euro. Aus der Nachrichtenredaktion Betül Sarikaya.
4: Das Interesse ist laut Umweltminister Schneider groß. 9 von 10 Antragstellern wollen laut Schneider voll elektrische Autos fahren, sei es per Kauf oder per Leasing. Die Anteile sind ungefähr gleich groß. Auch die sogenannte soziale Staffelung funktioniere, betonte Schneider. Mehr als die Hälfte der Antragsteller habe ein Jahreshaushaltseinkommen von unter 45.000 Euro. Und das bedeutet, dass die Fördergelder gezielt bei denjenigen ankommen, die die Unterstützung brauchen.
1: Bei der Fußball-Weltmeisterschaft ist die Schweiz der K.O.-Phase einen großen Schritt näher gekommen. Die Schweizer gewannen mit 4:1 gegen Bosnien-Herzegowina und gehen nun mit 4 Punkten ins letzte Gruppenspiel gegen Co-Gastgeber Kanada. Zuvor hatten sich Tschechien und Südafrika unentschieden getrennt. Die Partie endete 1:1. Das waren die Nachrichten. Das Wetter in Deutschland. Häufig trocken, im Nordwesten Schauer und teils kräftige Gewitter, Tiefstwerte von 22 Grad bis 14 Grad. Tagsüber gebietsweise freundlich, im Nordwesten Schauer und teils starke Gewitter mit Unwettergefahr. Höchstwerte 29 bis 38 Grad. An den Küsten um 23 Grad. Die Zeit, es ist jetzt 0:03.
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1: Um 1 Uhr mit Katja Kindermann. Die EU verlängert die Sanktionen gegen Russland um 12 Monate. Das haben die Staats- und Regierungschefs auf ihrem Gipfeltreffen in Brüssel beschlossen. Mit dabei war auch der ukrainische Präsident Zelensky. Aus Brüssel Tina Hassel.
2: Es ist ein erster Gipfel, der eben nicht mehr belastet ist durch die ständige ukrainische Dauerblockade durch Orbán. Das hat man richtig gespürt hier. Die Beitrittsgespräche zur EU haben begonnen und die Finanzierung der Ukraine ist zunächst gesichert. Kiew hat noch einmal neue Zusagen in Milliardenhöhe bekommen für seinen Abwehrkampf. Und auch militärisch behauptet sich die Ukraine ja wieder etwas besser als zuvor. Und deshalb ist hier die Hoffnung, dass dieses Momentum auch genutzt werden kann, damit auch die Europäer wieder an den Verhandlungstisch zurückkommen können.
1: Der Iran verzichtet vorübergehend darauf, Gebühren für die Straße von Hormus zu erheben. Das gab der oberste Nationale Sicherheitsrat über Staatsmedien bekannt. Allerdings verlangt der Iran von allen Handelsschiffen, dass sie einen Antrag stellen, bevor sie die Meerenge passieren wollen. Hintergrund ist das zwischen den USA und dem Iran geschlossene Rahmenabkommen. Es sieht unter anderem eine freie Durchfahrt durch die Straße von Hormus vor. In den kommenden 60 Tagen wollen beide Seiten ein dauerhaftes Friedensabkommen aushandeln. Auf ihrer Konferenz in Hamburg ringen die Innenministerinnen und Minister von Bund und Ländern um eine einheitliche Linie in der Migrationspolitik. Ein Streitpunkt ist ein Bleiberecht für Geflüchtete aus Syrien. Die unionsgeführten Länder sehen die Voraussetzungen für die Rückkehr vieler Menschen als gegeben an. Die SPD-geführten Länder hingegen wollen zunächst nur Straftäter und Gefährder zurück nach Syrien bringen. Die Schweiz nimmt bei der Fußball-WM Kurs auf die K.O.-Runde. Die Altgenossen besiegten in ihrem zweiten Gruppenspiel Bosnien-Herzegowina mit 4:1. Aus dem ARD-WM-Team Silke Heine.
3: Ein Joker hat die anfangs ideenlosen Schweizer erlöst. Freiburgs Sturmjuwelmann Sabi knackte nach seiner Einwechslung das Bollwerk der Bosnier und legte den Grundstein für den am Ende deutlichen Sieg. Mit 4 Punkten hat die Nati beste Aussichten auf das Weiterkommen. Dagegen droht Tschechien das Aus nach der Vorrunde. Nach einem 1:1 gegen Südafrika haben beide Mannschaften nach dem zweiten Spiel nur einen Zähler auf dem Konto.
1: Das waren die Nachrichten. Das Wetter in Deutschland. In der Nacht in der Nordwesthälfte Schauer und Gewitter, ansonsten leicht bewölkt und meist trocken. Tiefstwerte 22 bis 14 Grad. Tagsüber gebietsweise freundlich, im Nordwesten teils starke Gewitter. Die Höchstwerte liegen dann bei 23 bis 28 Grad an den Küsten bis 38 Grad am Oberrhein. Am Samstag zeitweise heiter, vor allem im Osten Schauer und Gewitter möglich, 23 bis 38 Grad. Und auch am Sonntag heiter, im Tagesverlauf steigt die Unwettergefahr bei Temperaturen von 20 bis 38 Grad. Es ist 1:03 Uhr.
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1764 siegten die Engländer über schottische Stuart-Anhänger in der Schlacht von Culloden Morn. Im Kampf stirbt ein schottischer Adeliger, und als seine heimliche Geliebte dies erfährt, stürzt sie sich nachts in die Sturmflut und ertrinkt. Und immer wenn eine Sturmflut herrscht, dürfen sich ihre Schatten hoch oben im alten Schloss für eine Nacht lang wiedersehen.

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1: Um 2 Uhr mit Katja Kindermann. Die EU verlängert ihre Wirtschaftssanktionen gegen Russland. Das haben die EU-Staats- und Regierungschefs am Abend bei ihrem Gipfel in Brüssel beschlossen. Aus der Nachrichtenredaktion Christiane Rüther.
2: Es war das erste Treffen seit der Abwahl des ungarischen Rechtsnationalisten Orbán. Eine Einigung der 27 Staaten war ohne ihn wieder möglich. So werden die Wirtschaftssanktionen erstmals nicht nur um 6, sondern direkt um 12 Monate verlängert.